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3: Ich bin Thomas Brock. 4,24% mehr Rente und geringere Steuern auf Flugtickets. Der Bundesrat hat mehrere Gesetzesvorlagen verabschiedet, die zum Juli in Kraft treten sollen. Bei häuslicher Gewalt sollen Gerichte das Tragen von Fußfesseln anordnen dürfen, um ein Kontaktverbot zu den Opfern durchzusetzen. Und Apotheken erhalten mehr Befugnisse.
4: Apotheken dürfen künftig bei Dauermedikamenten auch ohne Rezept aushelfen, mit der kleinsten Packung zum Selbstzahlerpreis. Außerdem dürfen sie Leistungen zu Vorbeugung und Früherkennung anbieten, etwa für Herz-Kreislauf-Erkrankungen, Diabetes und rund ums Rauchen. Auch können sich Impfwillige künftig nicht nur ihren Peaks gegen Grippe und Corona beim Apotheker abholen, sondern auch Impfungen mit Totimpfstoffen wie etwa Tetanus. Tanja Wagner, Nachrichtenredaktion.
3: Es gibt weitere Erkenntnisse zum Schicksal des gestrandeten Buckelwals in der Ostsee. Neue Sensordaten zeigen, das Tier hat nach seiner Freisetzung in der Nordsee nur noch wenige Tage gelebt. Das sagte Mecklenburg-Vorpommerns Umweltminister Backhaus in Schwerin. Am 4. oder 5. Tag sei das Tier bereits tot gewesen.
5: Der Wal hatte nach seiner Freilassung offenbar wieder direkt Kurs auf die Ostsee genommen. Meeresbiologen gehen davon aus, dass er gezielt flachere Gewässer suchte. Nicht weil das Tier orientierungslos war, sondern wegen seines schlechten Gesundheitszustands. Für den Weg zurück ins offene Meer reichte die Kraft wohl am Ende nicht mehr. Bis zu seinem Tod legte der Buckelwal noch rund 215 Kilometer zurück. Experten hatten schon vor dem Transport vor den geringen Überlebenschancen gewarnt. Zoe Tassovali, Redaktion.
3: Die Weltraumfirma SpaceX von Elon Musk ist bei ihrem Rekordbörsengang mit einem Plus von gut 11% in den Handel gestartet. Der erste Kurs wurde bei $150 festgestellt, nach einem Ausgabepreis von $135. Musk wird damit durch seine Beteiligungen an SpaceX und dem Elektroautobauer Tesla zum ersten Menschen mit einem Billionenvermögen, zumindest auf dem Papier. Bei der Fußball-Weltmeisterschaft hat Co-Gastgeber Kanada zum Auftakt unentschieden gespielt. Gegen Bosnien-Herzegowina kamen die Kanadier in Toronto nach Rückstand noch zu einem 1:1. Die deutsche Mannschaft startet morgen ins Turnier. Gegner ist dann im texanischen Houston das Team von WM-Neuling Curaçao. Zum Wetter die aktuelle Vorhersage des Deutschen Wetterdienstes. Heute im Norden und Osten wolkig und immer wieder Schauer, später auch einige Gewitter, in der Mitte nur etwas Regen, Richtung Süden heiter und meist trocken. Die Höchstwerte liegen zwischen 18 Grad im Nordwesten und bis zu 28 Grad am Rhein. Morgen am Sonntag wenig Änderung, in der Nordhälfte eher wolkig mit Schauern, dazu recht windig, im Süden oft sonnig und trocken.
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1: Oh Mann, ey. So war das eigentlich nicht geplant. Ich bin jetzt hier beim Saubermachen des Studios schön an einen Knopf gekommen. Gott, bin ich blöd. So, hallo, hier ist die Efren. Ich habe gerade aus Versehen einen Knopf gedrückt, den ich nicht drücken wollte. Beim Saubermachen des Studios schön an einen Knopf gekommen. Gott, bin ich blöd. So, hallo, hier ist die Efren. Ich habe gerade aus Versehen einen Knopf gedrückt, den ich nicht

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6: Ich bin Thomas Brockt. Wie lassen sich die Kosten in der Pflege senken? Bundesgesundheitsministerin Warken sieht dabei auch die Bundesländer in der Pflicht. Sie fordert weniger strenge Bauvorgaben für Pflegeheime. Das sagte Warken den Zeitungen der Funke Mediengruppe.
7: Warken findet, dass Pflegeheime an manchen Stellen zu viele Vorgaben erfüllen müssen. Sie nennt als Beispiel die vorgeschriebene Größe von Zimmern oder Gemeinschaftsräumen. Das treibt aus ihrer Sicht die Kosten unnötig in die Höhe und macht Pflegeplätze teurer. Gleichzeitig verteidigt Warken ihre umstrittenen Sparpläne bei der Pflegeversicherung. Höhere Zuschläge für Heimbewohner sollen künftig später greifen. Damit will die Bundesregierung die Pflegekassen um Milliarden entlasten und weitere Beitragserhöhungen vermeiden. Zoe Tassovali, Nachrichtenredaktion.
6: Apotheken sollen künftig mehr Leistungen wie Impfungen, Vorsorge und Tests anbieten können. Eine entsprechende Reform der schwarz-roten Koalition hat den Bundesrat passiert. Künftig sollen Apotheken unter anderem Angebote zur Vorbeugung und Früherkennung machen, etwa bei Herz-Kreislauf-Erkrankungen, Diabetes oder rund ums Rauchen. Außerdem sollen sie mehr Schutzimpfungen anbieten können. Die Weltraumfirma SpaceX von Elon Musk ist bei ihrem Rekordbörsengang mit einem Plus von gut 11% in den Handel gestartet. Der erste Kurs wurde bei $150 festgestellt, nach einem Ausgabepreis von $135.
8: Die SpaceX-Aktie legt einen Raketenstart hin. Gründer Elon Musk wird damit durch seine Beteiligungen an SpaceX und Tesla zum ersten Menschen mit einem Billionenvermögen, zumindest auf dem Papier. SpaceX verkaufte mehr als 555 Millionen Aktien zu einem Ausgabepreis von $135 pro Stück und nahm damit $75 Milliarden ein. Die reinen Geschäftszahlen und Verluste von SpaceX stehen aber in krassem Gegensatz zum Börsenwert. So spekulieren Anleger auf künftige Folge, die aber nicht garantiert sind. Aus den USA, Tina Eck.
6: Bei der Fußball-Weltmeisterschaft hat Co-Gastgeber Kanada zum Auftakt unentschieden gespielt. Gegen Bosnien-Herzegowina kamen die Kanadier in Toronto nach Rückstand noch zu einem 1:1. Die deutsche Mannschaft startet morgen ins Turnier. Gegner ist dann im texanischen Houston das Team von WM-Neuling Curaçao. Zum Wetter die aktuelle Vorhersage des Deutschen Wetterdienstes. Heute im Norden und Osten wolkig und immer wieder Schauer, später auch einige Gewitter, in der Mitte nur etwas Regen, Richtung Süden heiter und meist trocken. Die Höchstwerte liegen zwischen 18 Grad im Nordwesten und bis zu 28 Grad am Rhein. Morgen am Sonntag wenig Änderung, in der Nordhälfte eher wolkig mit Schauern, dazu recht windig, im Süden oft sonnig und trocken.
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9: A4, Kirchheim Richtung Eisenach. Vollsperrung zwischen Friedewald und Wildeck-Höhnebach wegen eines LKW-Unfalls. Bitte umfahrt das Gebiet weiträumig.
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3: Ich bin Thomas Brock. Hohe Spritpreise treffen viele Menschen direkt im Alltag. Laut einer YouGov-Umfrage im Auftrag der Teambank lässt deshalb fast jeder dritte Autofahrer sein Auto häufiger stehen.
4: Besonders bei den Jüngeren macht sich das bemerkbar. Mehr als jeder Dritte unter 30 fährt wegen der hohen Spritpreise inzwischen seltener mit dem Auto. Viele sagen außerdem, dass nach Miete, Strom und anderen festen Kosten am Monatsende weniger übrig bleibt als noch vor einem Jahr. Entsprechend schauen viele genauer aufs Geld und sparen eher beim Auto oder bei der Versicherung. Wenn es um politische Entlastungen geht, wünschen sich die meisten niedrigere Steuern. Eine Spritpreisbremse landet auf Platz 2. Zoe Tassovali, Redaktion.
3: Um Pflegekosten zu senken, fordert Gesundheitsministerin Warken von den Bundesländern niedrigere baurechtliche Standards für Heime. Die gesetzlichen Vorgaben für Pflegeheime sollten auf das Mindestmaß reduziert werden, sagte Warken den Zeitungen der Funke Mediengruppe. Da sei aus gutem Willen übertrieben worden, etwa was die Platzvorgaben für Zimmer angeht oder die Größe von Gemeinschaftsräumen. Es sei zu viel verpflichtend und zu wenig flexibel, kritisierte Warken. Auch das mache Pflegeplätze in Einrichtungen teuer. Wenn ein Deutscher das Kind einer ausländischen Frau anerkennt, kann das Aufenthaltsrechte sichern. Der Bundestag hat nun ein Gesetz verabschiedet, das Betrug mit der Anerkennung solcher Vaterschaften stoppen soll. Künftig muss die Ausländerbehörde dem zustimmen.
5: Im Visier der Gesetzgeber stehen Betrüger, die Vaterschaften für Kinder anerkennen, obwohl sie weder der biologische Vater sind, noch eine Beziehung zur Mutter haben und sich dafür bezahlen lassen. Das kann im Gegenzug Zugang zu Sozialleistungen und Aufenthaltstiteln sichern. In Niedersachsen hatte das ein Mann bei gleich 47 Kindern getan. Ein lukratives und perfides Geschäft, warnt deshalb die Union. Tanja Wagner, Nachrichtenredaktion.
3: Bei der Fußball-Weltmeisterschaft hat Co-Gastgeber Kanada zum Auftakt unentschieden gespielt. Gegen Bosnien-Herzegowina kamen die Kanadier in Toronto nach Rückstand noch zu einem 1:1. Die deutsche Mannschaft startet morgen ins Turnier. Gegner ist dann im texanischen Houston das Team von WM-Neuling Curaçao. Zum Wetter die aktuelle Vorhersage des Deutschen Wetterdienstes. Heute im Norden und Osten wolkig und immer wieder Schauer, später auch einige Gewitter, in der Mitte nur etwas Regen, Richtung Süden heiter und meist trocken. Die Höchstwerte liegen zwischen 18 Grad im Nordwesten und bis zu 28 Grad am Rhein. Morgen am Sonntag wenig Änderung, in der Nordhälfte eher wolkig mit Schauern, dazu recht windig, im Süden oft sonnig und trocken.
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6: A4, Kirchheim Richtung Eisenach. Zwischen Friedewald und Wilderkönebach laufen aktuell noch Bergungsarbeiten wegen eines LKW-Unfalls. Bitte fahrt vorsichtig.
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0: schönen Samstagmorgen für euch. Hier ist Hitradio FFH, gleich mit einem richtigen Klassiker aus 90ern. Say You'll Be There von den Spice Girls hört ihr gleich bei uns in voller Länge. Und angesagte Musik von Shaboozy. Der Bar-Song. Hört ihr bei uns noch vor 6.
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9: Ich bin Katrin Müller. Wie lassen sich die Kosten in der Pflege senken? Bundesgesundheitsministerin Nina Wagen sieht dabei auch die Bundesländer in der Pflicht. Sie fordert weniger strenge Bauvorgaben für Pflegeheime. Das sagte die CDU-Politikerin den Zeitungen der Funke Mediengruppe.
10: Wagen findet, dass Pflegeheime an manchen Stellen zu viele Vorgaben erfüllen müssen. Sie nennt als Beispiel die vorgeschriebene Größe von Zimmern oder Gemeinschaftsräumen. Das treibt aus ihrer Sicht die Kosten unnötig in die Höhe und macht Pflegeplätze teurer. Gleichzeitig verteidigt Wagen ihre umstrittenen Sparpläne bei der Pflegeversicherung. Höhere Zuschläge für Heimbewohner sollen künftig später greifen. Damit will die Bundesregierung die Pflegekassen um Milliarden entlasten und weitere Beitragserhöhungen vermeiden. Zoe Tassovali, Nachrichtenredaktion.
9: Wegen der hohen Spritpreise infolge des Iran-Kriegs lässt einer Umfrage zufolge fast ein Drittel der Autofahrerinnen und Autofahrer in Deutschland das Fahrzeug öfter stehen. Bei den unter 30-Jährigen machen das sogar 35%, so das Ergebnis der YouGov-Umfrage im Auftrag der Teambank. Gleichzeitig würden mehr als 40% berichten, dass ihre frei verfügbaren Mittel nach Abzug der Fixkosten wie Miete und Strom in den vergangenen 12 Monaten geringer geworden sind. Elon Musks Weltraumfirma SpaceX ist bei ihrem Rekordbörsengang mit einem Plus von gut 11% in den Handel gestartet. Der erste Kurs wurde bei $150 festgestellt, nach einem Ausgabepreis von $135.
11: Die SpaceX-Aktie legt einen Raketenstart hin. Gründer Elon Musk wird damit durch seine Beteiligungen an SpaceX und Tesla zum ersten Menschen mit einem Billionenvermögen, zumindest auf dem Papier. SpaceX verkaufte mehr als 555 Millionen Aktien zu einem Ausgabepreis von $135 pro Stück und nahm damit $75 Milliarden ein. Die reinen Geschäftszahlen und Verluste von SpaceX stehen aber in krassem Gegensatz zum Börsenwert. Aus den USA, Tina Eck.
9: Zum Fußball. Traumstart für die USA in ihrer Heim-WM. Der Co-Gastgeber hat in der Arena südlich von Los Angeles gegen Paraguay mit 4:1 gewonnen. Mit Ausrichter Kanada spielte unentschieden. Gegen Bosnien-Herzegowina kamen die Kanadier in Toronto nach Rückstand noch zu einem 1:1. Die deutsche Mannschaft startet dann morgen ins Turnier. Gegner ist dann im texanischen Houston das Team von WM-Neuling Curaçao.
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0: Da hängen einige Wolken am Himmel. Es bleibt aber größtenteils trocken, nur im Norden des FFH-Landes. Es kann vereinzelt mal ein bisschen regnen und das alles bei sehr angenehmen 20 bis 25 Grad heute. Richtung Sonntag wird es dann auch ziemlich windig und morgen dann genauso auch wechselhaft wie auch schon in den letzten Tagen. Die Temperaturen, die liegen morgen dann bei 17 bis 22 Grad. Der FFH-Verkehrsservice mit nur einer Meldung um diese ja sehr frühe Uhrzeit. Die A4 Kirchheim Richtung Eisenach. Zwischen Friedewald und Wildeck-Höhnebach, da laufen Bergungsarbeiten wegen eines LKW-Unfalls. Gute Fahrt zusammen.
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0: Ganz entspannt, erstmal so richtig wach werden an diesem 13. Juni. Wer von euch hat heute auch schon den Spruch vor sich hin gesagt? Boah, erste Morgen Kaffee. Ja, dann genießt den und vor allem auch den Tag. Die Sonne, die gibt sich ja seit einer Dreiviertelstunde schon Mühe. Noch werden die Tage ja länger. Heute in genau einer Woche, in der Nacht von Samstag auf Sonntag, ist die kürzeste Nacht. Also schöne lange Tage haben wir im Moment und da freuen wir uns natürlich umso mehr, dass wir den in den heutigen gemeinsam reinstarten. Schönen Samstag und ein tolles Wochenende wünsche ich euch. Mein Name ist Marvin Ulrich. Guten Morgen, Hessen.

0: Das ist auch schon irgendwie Wahnsinn, ne? Was im Deutsche Bank Park in Frankfurt eigentlich auch immer los ist. Also, außer Fußball. Hier ist das Radio FFH. Ja, gerade erst hat Metallica ja zwei Abende die Arena gerockt. Und gestern und heute Abend, da fackeln die Ehrlich Brothers ihr magisches Feuerwerk ab. Aber jetzt brauchen sie auch erstmal Sprit.
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2: Das ist jetzt nicht wahr, oder?
3: Was haben die denn mit der Harley vor?
2: Ach du Scheiße!
3: Sind die bekloppt?
2: Hey! Seid ihr die Ehrlich-Brothers?
4: Ja klar! Bist du die Anke?
2: Ihr gehört wohl auch zu den Menschen, die privat nicht abschalten können.
4: Doch, logisch. Achtung!
2: Ich mein, vom Job geht's bei euch nicht mal eine Nummer kleiner?
5: Das haben wir uns bei deinen Benzinpreisen auch gerade gefragt.
2: Aber jetzt mal ehrlich, Brassers. Das, was ihr jetzt hier alles zerdeppert habt, arbeitet ihr aber ab.
5: Wie denn?
2: Ihr könntet in der Küche was zaubern.
5: Nee, so viel Zeit können wir jedenfalls nicht entbehren.
6: Genau, wir sind ja nicht die Entbehrlich-Brothers.
5: Unsere Kernkompetenz ist ja auch eher so Sachen verschwinden lassen.
6: Bam.
5: Wie wär's zum Beispiel mit den abgelaufenen Leberwurstbrötchen in deiner Auslage?
2: Aber vorher lasse ich bei euch erstmal Guthaben verschwinden.
5: Ja, okay. Also bei uns war es einmal die 4.
2: Und die ganzen Sachen, die Gefährlich-Brothers zerdeppert haben.
5: Ja, ich würde gerne halbe-halbe machen, Bruder.
2: Ist mir ehrlich gesagt egal, wer zahlt.
5: Ich meinte mit dir. Und zwar mit einer stumpfen Säge.
2: 845 Euro, sammelt ihr Abracadabra-Punkte, habt ihr eine gezinkte Card oder seid ihr im Haftbefehl-Club?
5: Haftbefehl?
6: Dieser Rapper aus Offenbach oder was?
2: Nee, wenn ihr das macht, bekommt ihr 10 Jahre Zauberhaft.
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0: Hier ist es Radio FFH. Wenn ihr am Montagmorgen das Radio lauter dreht, da könnt ihr das Adrenalin so richtig hier im Studio so praktisch riechen.
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0: Ja, Julia und Johannes sind unter Druck, weil sie einen anonymen Promi am Telefon erkennen müssen. Julia hat sich da schon mal, sagen wir mal, clever vorgetastet.
2: Guten Morgen, liebe Julia.
3: Auf jeden Fall schon mal eine Frau, die ich aus dem Fernsehen kenne, Fragezeichen.
2: Ja, kommt hin.
3: Kommt hin, weil du Schauspielerin bist.
2: Nee.
3: Okay, gerade dachte ich irgendwie so, ich war auf einem Schauspielerinnen-Trip. Machst du Musik?
2: Nein.
3: Also das heißt, du bist keine Sängerin und verdienst auch nicht als, was kann man noch sein, DJ dein Geld?
2: Auch nicht.
3: Aber ist dein Gesicht mir bekannt?
2: Ja, ich würde sagen, du kennst mich. Und
3: okay.
2: Auch mein Gesicht.
3: Keine Schauspielerin, keine Sängerin, keine Sportlerin?
2: Ja.
3: Oh, bist du jetzt gerade aktive Sportlerin oder sag ich immer, klingst du jünger als... als du bist und deine Zeit ist schon vorbei.
2: Ja, so kann man sagen. Also ich bin eher auf meinem Rentenweg.
3: Mannschaftssport?
2: Ich glaube, so langsam hast du es aber, oder?
3: Tja. Also ich selbst komme aus der Leichtathletik, weiß aber, dass deine Stimme mir daraus nicht bekannt vorkommt. Du warst aber
2: Leichtathletik ist es nicht.
3: Aber du warst Einzelsportlerin?
2: Einzelsportlerin.
3: Okay. Ich glaube, du bist sehr erfolgreich gewesen im Tennis.
2: Genau, jetzt wird's warm.
3: Ah, da bist du Angie Kerber.
2: Richtig.
3: Oh, wie schön. Wenn man das Gefühl hat, irgendwie man kennt die Stimme. Okay,
2: ich
3: das
2: weiß,
3: ist natürlich mega
2: nicht
3: cool.
2: Auf den Namen, richtig?
3: Sehr cool. Wie geht's dir?
2: Mir geht's gut.
3: Ah! Oh mein Gott, jetzt geht hier die Tür auf und Angie Kerber kommt rein.
4: Hallo.
3: Wie schön. Jetzt muss ich mal direkt kurz die Kopfhörer absetzen. Ja. Herzlich willkommen.
4: Dankeschön.
3: Krass.
4: Ich habe die ganze Zeit gedacht, jetzt hast du's.
3: Ja.
4: Und ich saß halt einfach zwei Räume neben dir.
3: Mega.
4: Ich freue mich.
0: Ja, Tennislegende Angie Kerber. Eine Riesenüberraschung. Und Angie ist auch Sportdirektorin der Bad Homburg Open. 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

0: angesagte Musik gleich für euren Samstagmorgen mit Olivia Dean. Ist aber wirklich, wie sie sagt, so easy, oder? So ein schöner Song. So easy to fall in love, hört ihr gleich bei uns. Und natürlich war diese Woche auch wieder einiges los im FFH-Land. Was genau? Das hören wir gleich nochmal aus eurer Region von unseren FFH-Hessen-Reportern.
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9: Ich bin David Bücker in Bad Camberg. Hier gab es einen der bedeutendsten archäologischen Funde Hessens, ein keltisches Fürstengrab mit Goldringen, Lanzenspitzen, Messer und Schwert. Das ist eine echte Sensation, sagt mir Uwe Recker, hessischer Landesarchäologe.
10: Das war wirklich ein Glücksfall, das war der 12er im Lotto, das war Weihnachten, Neujahr, alles an einem Tag.
9: Neben Schmuck und Waffen, die ihr euch per ffh.de und in unserer App anschauen könnt, lagen auch Überreste eines Wagens mit zwei Rädern im Grab. Axel Posluschny vom Forschungszentrum Keltenwelt am Glauberg. Wie wertvoll ist der Fund aus dem 4. Jahrhundert vor Christus?
11: Es ist mit Sicherheit eines der absolut reichsten Gräber dieser Zeitstufe in Europa und ist von seiner Bedeutung her sicherlich fast vergleichbar mit dem Glauberg, um mal ein hessisches Beispiel zu nennen.
9: Dabei weiß man bislang gar nicht, was noch alles zum Vorschein kommt. Die Ausgrabungen genau zu untersuchen, dauert noch Jahre. Der ideelle Wert ist enorm, in Geld kaum zu bemessen, sagen mir die Experten und wollen dabei keine Zahlen nennen.
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0: Um kurz vor 6:30 mit zwei Meldungen für euch von der A4. Kirchheim-Eisenach zwischen Friedewald und Wildeck-Höhnebach. Da laufen Bergungsarbeiten nach einem LKW-Unfall. Da ist im Moment nur eine Spur frei. Und die A480 Gießen Richtung Reiskirchen. Die ist vollgesperrt zwischen Wettenberg und dem Reiskirchener Dreieck wegen einer Baustelle. Das dauert noch bis morgen. Eine Umleitung ist allerdings eingerichtet. Gute Fahrt durch diesen Samstag. Mein Name ist Marvin Ulrich. Guten Morgen, Hessen.
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0: Guten Morgen mit Hitradio FFH am Samstag. Einem Tag, an dem auch viele von euch garantiert wieder über das Thema Fußball-WM reden. Ne? Das ist ja auch alles schön und gut soweit. Und morgen drücken wir natürlich unserer Mannschaft beim Spiel gegen Curaçao die Daumen. Aber wir reden hier bei FFH auch über die ganz kleinen sportlichen Erfolge. Die von euch. Egal, ob ihr mal, weiß ich, Kreismeister im Minigolf gewesen seid oder der Schulsieger im Eierlaufen. Hanna Schmuch hat Julia von ihrer Sportsternstunde erzählt.
1: Hallo Julia.
2: Warte, ich spiele natürlich auch für dich direkt einmal die Gewinnerfanfare.
1: Ah, super.
2: Weil du was erreicht hast im Tischtennis in der Jugend?
1: Ich bin zweimal nacheinander Kreis-Zweitschlechteste geworden. Ich habe nicht verloren.
2: Kreis-Zweitschlechteste? Ich weiß gar nicht, ob es das Wort überhaupt gibt.
1: Ich habe es erfunden, weil ich es toll fand. Ich meine, nicht Kanonenfutter, nicht durchgängig.
2: Oh, aber weißt du, das sind doch die Dinge, an die man sich dann gerne im Nachhinein erinnert, dass man nicht Letzter geworden ist.
1: Genau.
2: Und man sagt doch auch nicht umsonst, der olympische Gedanke zählt. Dabei sein ist alles, Hanna.
1: Genau. Deswegen dachte ich, ich erzähle es nochmal. Meine Freunde wissen das natürlich, dass ich der absolute Superstar im Tischtennis nicht war.
2: Aber du warst so erfolgreich, dass du auch mittlerweile aufgehört hast, oder wie?
1: Ja, man soll ja aufhören, wenn es am schönsten
2: genau.
1: ist.
2: Genau. Und lebst jetzt davon wahrscheinlich, gell? Von den Gagen, die du dir eingespielt hast damals.
1: Genau.
0: Gut, meine größte sportliche Leistung ist übrigens, meine Augen gegen ihren Willen aufzuhalten, so früh am Samstagmorgen. Vielleicht spiele ich da ja auch mit euch in einer Liga.

0: Also ganz langsam mal wach werden an diesem Samstagmorgen mit Hit Radio FFH und angesagter Musik von Portugal The Man. Feel It Still hört ihr gleich bei uns im Mix. Und also der Klassiker überhaupt. So kann man wach werden oder den Tag starten mit Tina Turner und The Best, ein FFH Greatest Hit aus dem Jahr 1989. Den hört ihr bei uns noch vor 7.
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7: Ursachensuche nach tödlichem Zugunglück bei Bad König. Rückruf wegen Plastikteilchen in veganem Cordon Bleu. Und das Wetter sonnig, vereinzelt Schauer im Norden.
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7: Ich bin Ute Röttger, guten Morgen. Wie konnte es zu dem tödlichen Zugunglück an einem Bahnübergang bei Bad König im Odenwald kommen? Ein Gutachter soll den Unfall jetzt rekonstruieren. FFH-Reporterin Maike Stolz.
8: Ein Autofahrer fährt gegen Mittag über einen unbeschrankten Bahnübergang im Ortsteil Etzengesäß. Dabei übersieht er offenbar den Zug, der Richtung Darmstadt unterwegs ist. Es kommt zum heftigen Zusammenstoß zwischen Auto und Bahn. Der Autofahrer stirbt noch an der Unfallstelle. Von 42 Fahrgästen im Zug wird wohl niemand verletzt. Allerdings, der Lokführer erleidet einen Schock. Wie es genau zu dem Unglück kommen konnte, wird jetzt ermittelt.
7: Frauen und Kinder besser vor sexueller Gewalt schützen. Das war zentrales Thema der Justizministerkonferenz in Hamburg. So sollen etwa geplante Taten durch schärfere Regeln verhindert werden. FFH-Reporterin Soita Sowali.
9: Konkret soll die Verjährungsfrist für schwere sexuelle Übergriffe von bisher 5 auf 20 Jahre steigen. Außerdem wollen die Justizminister erreichen, dass geplante Sexualstraftaten künftig früher auffliegen, auch dann, wenn sie in Chatgruppen oder auf Online-Plattformen vorbereitet werden. Wer von solchen Plänen erfährt, soll sie künftig melden müssen. Keine Einigung gab es dagegen beim sogenannten Nur-Ja-heißt-Ja-Modell. Hier wollen einige Länder das Sexualstrafrecht weiter verschärfen, andere sehen noch Klärungsbedarf.
7: In einem Wohnblock in Amsterdam hat es eine schwere Explosion gegeben. Jetzt prüft die Polizei laut Medienberichten, ob dort Sprengsätze für einen Überfall in Deutschland gebaut wurden. Sie ähneln demnach Konstruktionen, wie sie für das Aufsprengen von Geldautomaten verwendet werden. Bei der Explosion in der Nacht auf Freitag wurden 7 Menschen verletzt, mehrere Menschen wurden festgenommen. Rückruf beim Lebensmittelhersteller Rügenwalder Mühle. Das Unternehmen ruft bestimmte Chargen des Produkts veganes Mühlen-Cordon Bleu mit Sojaprotein zurück. Der Grund, es können sich im Einzelfall transparente Plastikteilchen im Produkt befinden. Welche Chargen genau betroffen sind, seht ihr auch auf ffh.de und in der App.
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7: Traumstart für die USA in die Weltmeisterschaft, auch im eigenen Land. Das US-Team besiegte zum Auftakt in Los Angeles Paraguay mit 4:1. Mit Gastgeber Kanada und Bosnien-Herzegowina trennten sich am Abend unentschieden 1:1.
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0: Da hängen einige Wolken am Himmel. Es bleibt aber größtenteils trocken und nur im Norden des FFH-Landes kann es vereinzelt auch mal ein bisschen regnen und das alles bei sehr angenehm. 20 bis 25 Grad heute. Richtung Sonntag wird es dann auch ziemlich windig. Morgen dann genauso wechselhaft wie auch schon in den letzten Tagen. Die Temperaturen liegen morgen dann bei 17 bis 22 Grad. Der FFH-Verkehrsservice um kurz vor 7. Wir fangen an mit der A4 Kirchheim in Richtung Eisenach zwischen Friedewald und Wildeck-Höhnebach. Da laufen Bergungsarbeiten nach einem LKW-Unfall. Ist im Moment nur eine Spur frei. Und die A480 Gießen-Reiskirchen ist vollgesperrt zwischen Wettenberg und dem Reiskirchener Dreieck wegen einer Baustelle bis morgen. Ja, bis morgen. Eine Umleitung ist eingerichtet. Bis morgen früh, könnte man sagen. Aber trotzdem ist die Umleitung eingerichtet. Gute Fahrt.
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0: Na dann, erheben wir zusammen unsere Kaffee- und Teetassen und stoßen mal darauf an, dass es ein fantastischer Samstag wird. Wenn ihr heute noch nichts großartig vorhabt, aber vielleicht ja Lust habt, was zu unternehmen, bei euch in der Nähe ist garantiert was los. Und was genau, das hört ihr für eure Region in ein bisschen mehr als einer halben Stunde genau hier. Schönen Start und diesen Samstag und ein tolles Wochenende für euch. Ich bin Marvin Ulrich. Guten Morgen, Hessen.
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0: Guten Morgen am Samstag, hier ist Hitradio FFH. Was an sich ja auch kompletter Irrsinn ist, stellt euch das mal vor. Du tauchst irgendwo auf und alle kreischen. Immer und überall. Das ist das Leben der Backstreet Boys, ja. Und selbst diese Superstars feiern jetzt nach Jahrzehnten im Musikbusiness noch eine Premiere. Die liefern einen Song für einen Kinofilm. Und zwar für Paw Patrol, der Dino-Film. Ja, wenn ihr kleine Kinder habt, seid ihr wohl im Thema. Brian von den Backstreet Boys hat Julia Nestle exklusiv erzählt, er hatte per Mail eine Demo-Version von dem Song gekriegt. Die hatte kein geringerer als Ed Sheeran gesungen. Brian hat sich direkt in den Song verliebt und gedacht, ey, das ist ein toller, gute Laune-Hit für die ganze Familie, passt perfekt zum Film und zu den Backstreet Boys.
1: It started as an email I got from my manager. And she sent us a song and she was like, hey guys, just take a listen to it and see what you think. And I heard it the first time and I immediately fell in love with it.
2: Yeah.
1: And then I realized that it was Ed Sheeran that was singing the demo of the song.
2: Wow.
1: So I was like, this is pretty cool, like having a demo sent to you with Ed Sheeran singing the song. It just fits, like it's perfect for the Backstreet Boys. It's a great, positive family song. This is what Backstreet Boys are known for. We fell in love with it and we did it and hopefully the fans enjoy it.
0: Also flippt bitte aus und kreischt mit die Backstreet Boys mit Bottle Up jetzt bei Hitradio FFH und ab August im Kino.
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0: machen es uns ganz entspannt an diesem Samstagmorgen, gleich mit einem Riesenhit aus dem Jahr 1990. Es hat so ein bisschen so Reggae-Moves, gell? Es ist Robert Palmer mit UB40. I'll be your baby tonight. Hört ihr in ein bisschen mehr als 5 Minuten bei uns im FFH-Mix.
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0: Mit 2 Meldungen um kurz vor 7:30. Wir fangen an mit der A4 Kirchheim Richtung Eisenach zwischen Friedewald und Wildeck-Höhnebach. Da laufen Bergungsarbeiten nach einem LKW-Unfall und nur eine Spur ist frei. Und die A480 Gießen-Reiskirchen, die ist vollgesperrt zwischen Wettenberg und dem Reiskirchener Dreieck wegen einer Baustelle noch bis morgen früh. Eine Umleitung ist aber eingerichtet. Kommt gut und sicher durch diesen Samstagmorgen. Ich bin Marvin Ulrich. Guten Morgen, Hessen.
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0: 10¼ Stunden. So lange ist heute im FFH-Land durchschnittlich Tag. Also die Zeit zwischen Sonnenauf und Sonnenuntergang. Macht's euch deshalb so schön, wie es nur geht an diesem Samstag, bei euch ums Eck, wie man ja sagt, ne, gibt's heute wieder richtig tolle Sachen, die ihr erleben könnt. Was genau? Das sagt euch jetzt meine Kollegin Dani Kleideiter.
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2: Direkt am Main feiert das THW Seligenstadt dieses Wochenende ein großes Sommerfest. Schippert mit dem Boot übers Wasser, tobt euch aus auf der Hüpfburg und checkt in der Technikausstellung, mit welchen Geräten und Fahrzeugen das THW so arbeitet. Und vielleicht merkt ihr ja beim Quatschen, dass so ein Ehrenamt beim THW auch genau euer Ding wäre. Dann fragt doch allen Ehrenamtlern einfach mal ein Loch in den Bauch. Das Sommerfest vom THW Seligenstadt heute und morgen ab 11 Uhr. Es gibt einen neuen Star auf der Bühne, der Hanauer Festspiel.

Wolfgang Amadeus Mozart, musikalisches Wunderkind, das nicht nur Fans hatte. Ein anderer Komponist ist gar nicht so begeistert und versucht, den jungen Mozart mit einem Spiel aus Intrigen und Manipulationen aus dem Rampenlicht zu drängen. Amadeus Premiere bei den Märchenfestspielen in Hanau. Ein paar Restkarten gibt's noch. Den Link findet ihr bei uns auf ffh.de und in unserer App. Und da findet ihr auch alle anderen Termine für Amadeus.

0: Da kommt gerade eine wichtige Verkehrsmeldung rein. Achtung auf der A44 Dortmund in Richtung Kassel. Zwischen Kassel-Bad Wilhelmshöhe und dem Kreuz Kassel-West. Da liegen unbekannte Gegenstände auf der Fahrbahn. Bitte fahrt hier deshalb besonders vorsichtig.
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0: Einen schönen Start für euch in diesen Samstagmorgen mit Hitradio FFH. Und gleich machen wir mal einen Ausflug in die 90er. Mit den New Radicals. You get what you give. Hört ihr gleich bei uns im Mix. Und angesagte Musik von Purple Disco Machine und Sophie and the Giants ist mit dabei. Da kann man sich eigentlich fast schon einen Kaffee sparen, gell? In the Dark. Hört ihr gleich bei uns noch. Vor 8.
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13: Ursachensuche nach dem tödlichen Zugunglück bei Bad König. Burgwald sucht den Super Dog. 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Sonne und Wolken.
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13: Ich bin Ute Röttger. Guten Morgen. Nach dem tödlichen Zugunglück gestern an einem unbeschrankten Bahnübergang bei Bad König im Odenwald wird jetzt ein Gutachter eingeschaltet. Er soll helfen, die Unfallursache zu klären. Laut Polizei kam ein Autofahrer ums Leben, als sein Wagen von einer Regionalbahn erfasst wurde. Von den 42 Fahrgästen im Zug wurde niemand verletzt. Der Lokführer erlitt einen Schock. Hohe Spritpreise treffen viele Menschen direkt im Alltag. Laut einer YouGov-Umfrage im Auftrag der Teambank lässt deshalb fast jeder dritte Autofahrer sein Auto häufiger stehen. FFH-Reporterin Soita Sowalli.
14: Besonders bei den Jüngeren macht sich das bemerkbar. Mehr als jeder Dritte unter 30 fährt wegen der hohen Spritpreise inzwischen seltener mit dem Auto. Viele sagen außerdem, dass nach Miete, Strom und anderen festen Kosten am Monatsende weniger übrig bleibt als noch vor einem Jahr. Entsprechend schauen viele genauer aufs Geld und sparen eher beim Auto oder bei der Versicherung. Wenn es um politische Entlastungen geht, wünschen sich die meisten niedrigere Steuern. Eine Spritpreisbremse landet auf Platz 2.
13: Wer wird Burgwalds Next Superdog? Das entscheidet sich heute beim großen Sommerfest des Hundesportvereins Eder-Bergland in Nordhessen. Frauchen, Herrchen und ihre Hunde sind eingeladen. FFH-Reporterin Madeleine Kasse.
15: Über Hürden springen, über ein Reifenfeld laufen, apportieren. Insgesamt 12 Aufgaben gilt es zu meistern. Das schnellste Mensch-Hund-Team räumt dann den Titel ab. Ihr könnt es natürlich aber auch ruhiger angehen lassen und hier etwa kostenlos die Zähne eures Vierbeiners checken lassen, ein Fotoshooting machen oder etwa Leinen, Halsbänder und 3D-Nasenabdrücke shoppen. Der Eintritt zum Sommerfest, bei dem auch das 25. Vereinsjubiläum gefeiert wird, ist frei.
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13: Traumstart für die USA in die Weltmeisterschaft. Das US-Team besiegte zum Auftakt in Los Angeles Paraguay mit 4:1. FFH-Reporter Thomas Bremser.
5: Also die US-Amerikaner waren im Footballstadion von L.A. endlich auch mal vom Soccer begeistert. Das US-Team mit dem frühen 1:0, gerade in der ersten Halbzeit, fulminant und dominant, von Druck keine Spur. Am Ende ein verdienter und ungefährdeter Sieg vor den Augen von Superstars wie Tom Cruise, Brad Pitt und David Beckham. Der US-Präsident hat seinem Team zwar telefonisch Glück gewünscht, aber Donald Trump war nicht im Stadion, vertreten wurde er von Außenminister Marco Rubio.
13: Mit Gastgeber Kanada und Bosnien-Herzegowina trennten sich am Abend unentschieden. 1:1.
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0: Einige Wolken hängen am Himmel, die Sonne kommt aber auch öfter mal raus. Bleibt auch größtenteils trocken. Nur im Norden des FFH-Landes kann es vereinzelt mal so ein bisschen regnen. Und das alles aber bei sehr angenehmen 20 bis 25 Grad heute. Richtung Sonntag wird es dann auch ziemlich windig, aber genauso wechselhaft wie auch schon in den letzten Tagen. Die Temperaturen, die liegen morgen dann bei 17 bis 22 Grad. Da schauen wir uns mal an, was auf der Gas los ist. Wir fangen an mit der A4 Kirchheim in Richtung Eisenach. Zwischen Friedewald und Wildeck-Höhnebach. Da laufen nach wie vor die Bergungsarbeiten nach dem LKW-Unfall und nur eine Spur ist frei. Die A60 Mainz rüber nach Rüsselsheim. Zwischen Rüsselsheim-Mitte und Königstetten. 3 Kilometer stockend, Grund ist die Baustelle. Und die A480 Gießen Richtung Reiskirchen. Die ist voll gesperrt zwischen Wettenberg und Reiskirchen in der Dreieck wegen einer Baustelle. Bis morgen früh. Eine Umleitung ist aber eingerichtet. Gute Fahrt!
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0: Naja, ganz entspannt erstmal so richtig wach werden an diesem 13. Juni. Wer von euch hat heute auch schon so den Spruch vor sich hin gesagt? Boah, erst mal ein Kaffee. Ja, dann genießt den und vor allem auch den Tag. Die Sonne, die gibt sich seit 4:45 schon Mühe. Noch werden die Tage ja länger, ne? Heute in genau einer Woche, in der Nacht von Samstag auf Sonntag, ist die kürzeste Nacht. Also schöne, lange Tage haben wir im Moment und da freuen wir uns natürlich umso mehr, dass wir in den heutigen gemeinsam reinstarten. Schönen Samstag und ein tolles Wochenende wünsche ich euch. Mein Name ist Marvin Ulrich. Guten Morgen, Hessen.

0: da können wir aber auch alle mal froh sein, ne? Dass wir Autofahrer ja schon auch unsere Tankstelle des Vertrauens haben, ne? Hier ist das Radio FFH, ja? An der Tanke kennen wir uns aus. Und da ist da noch immer alles top. Allerdings, an Hessens lustigster Tanke, da kann die Chefin, unsere Anke, ja wirklich auch sanft sein wie ein Kätzchen. Aber manchmal ist er auch so krass drauf wie ein angeschossener Puma. Da haben wir halt Pech, wenn wir gerade dann bei ihr tanken.
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2: Für mich noch einen Kaffee, Anke. Ach,
3: Stefan, zapf dir doch deine blöde Bohnenplörre einfach mal selbst.
4: Was hast denn du dir heute ins Müsli geschnippelt?
3: Mit oder mit ohne Milch?
4: Nicht, wenn die so sauer ist wie du.
3: Bitte?
4: Das wäre ja dann eine Latte Rabiato.
3: Mich macht halt dieses ständige nett und höflich sein müssen in meinem Job aggro.
4: Bist du zornig? 10 bis 4 hilft auch das nicht explodier.
5: Einmal die 3 und die Ente süß-sauer, bitte.
3: Momentchen mal gefälligst. Stefan, meine Katzen sind bei so Wetterwechseln auch immer voll aggro. Ich warte nur noch, dass mir meine Minka morgens einen ausgewachsenen Rottweiler vor die Tür legt.
5: Also in Gesellschaft gilt übrigens das Zeigen von Ärger in der Regel als taktlos. Insbesondere in kollektivistischen Kulturen wie der chinesischen führt dies gar zum Gesichtsverlust.
3: Am besten ich häng für den Rest des Tages an meinen Tresen ein Bitte-nicht-stören-Schild.
4: Nützt ja nix, Anke.
3: Wieso?
4: Du bist doch schon gestört.
3: Mach 67.547 Euro. Sammeln Sie Baldrian Dispert-Punkte? Haben Sie eine Waffenbesitzkarte oder sind Sie im Ausflipper-Club?
5: Nein.
3: Dann danke schön.
5: Bitte schön.
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0: Einen schönen Samstagmorgen für euch mit Miley Cyrus im FFH Mix Midnight Sky. Den haben wir zum Glück nicht mehr. Teilweise kommt echt schön die Sonne raus und dazu haben wir die passende Musik für euch. So eine richtige Hymne aus dem Jahr 1982 von Ultravox. Hymnen gleich.
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0: Zwei Meldungen habe ich für euch. Wir fangen an mit der A4 Kirchheim Richtung Eisenach zwischen Friedewald und Wildeckhönebach. Da laufen Bergungsarbeiten nach einem LKW-Unfall und nur eine Spur ist frei. Und die A480 Gießen Richtung Reiskirchen, die ist vollgesperrt zwischen Wettenberg und dem Reiskirchener Dreieck wegen einer Baustelle. Bis morgen früh, eine Umleitung ist aber eingerichtet. Kommt gut durch diesen Samstagmorgen. Mein Name ist Marvin Ulrich. Guten Morgen, Hessen.
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0: Der Samstagmorgen bei Hitradio FFH. Jetzt mal so ganz grob überschlagen. Filme über Aliens. Gibt's ja ungefähr so viele wie Meteoriten im Weltall, ne? Pi mal Daumen, so etwa. Dann dürft ihr jetzt gerade dreimal raten, was jetzt in den Kinos läuft. Genau. Der nächste Alien-Film. Aber FFH-Kinomann Volker Willner. Wenn Kult-Hollywood-Regisseur Steven Spielberg den gedreht hat, dann ist das natürlich was ganz Besonderes, ne?
1: Der hat noch nie einen Film verkackt und auch der ist ein Brett. Disclosure Day, der Tag der Wahrheit. Emily Blunt spielt eine Wetterfee beim Fernsehen und sie spricht plötzlich in Klicklauten so.
0: Aha.
1: Wir erkennen schnell, da steckt eine fremde Macht dahinter. Die Wetterfrau will zusammen mit einem Aktivisten rausfinden, was dahinter steckt und beide werden von einer finsteren Organisation gehetzt.
0: Mhm.
1: Boah, ist das spannend.
0: Ja, klar.
1: Die Action ist super, die Schauspieler sind super und ein paar Lacher gibt's auch. Bloß die Story, die ist ganz schön kompliziert. Wenn du da zwischendurch mal Popcorn-Nachschub holst, bist du schnell raus. 10 Euro kostet ein Kinoticket für Disclosure Day. 8 ist es wert.
0: Also, genug zu fordern, mit in den Kinosaal schleppen, dann verpasst da auch nichts. Und den Trailer dazu seht ihr natürlich auf FFH.de und in der App.

0: damit ihr so richtig gut in diesen Samstagmorgen reinstartet. Angesagte Musik von Lost Frequencies und Sonderling. Crazy hört ihr bei uns gleich im Mix. Und es geht zurück in die 80er. Mit Kim Wilde. Na gut, nach Checkered Love kann man sich den Kaffee eigentlich auch sparen, gell? Hört ihr bei uns noch vor 9.
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12: Lkw-Fahrer zu schnell, hoher Sachschaden auf der A4. Rolle rückwärts in den USA, Gericht stoppt Trump-Anordnung und das Wetter, Sonne und Wolken.
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12: Ich bin Ute Röttger, guten Morgen. Hoher Sachschaden nach einem Lkw-Unfall in der Nacht auf der A4 bei Wildeck im Kreis Hersfeld-Rotenburg. Die Polizei spricht von rund 250.000 Euro. Demnach war ein 31-jähriger Mann mit seinem Sattelzug viel zu schnell auf regennasser Fahrbahn unterwegs. Er verlor die Kontrolle, geriet ins Schleudern und landete schließlich in der Mittelleitplanke aus Beton. Für die Bergung musste die Autobahn mehrere Stunden lang voll gesperrt werden. Wie lassen sich die Kosten in der Pflege senken? Bundesgesundheitsministerin Warken sieht dabei auch die Bundesländer in der Pflicht. Sie fordert weniger strenge Bauvorgaben für Pflegeheime. Das sagte die CDU-Politikerin den Funke-Medien. FFH-Reporterin Soita Sowali.
13: Warken findet, dass Pflegeheime an manchen Stellen zu viele Vorgaben erfüllen müssen. Sie nennt als Beispiel die vorgeschriebene Größe von Zimmern oder Gemeinschaftsräumen. Das treibt aus ihrer Sicht die Kosten unnötig in die Höhe und macht Pflegeplätze teurer. Gleichzeitig verteidigt Warken ihre umstrittenen Sparpläne bei der Pflegeversicherung. Höhere Zuschläge für Heimbewohner sollen künftig später greifen. Damit will die Bundesregierung die Pflegekassen um Milliarden entlasten und weitere Beitragserhöhungen vermeiden.
12: Rolle rückwärts in den USA. Nach einem Gerichtsurteil muss die Regierung eine umstrittene Anordnung von US-Präsident Trump wieder rückgängig machen. Der hatte Denkmäler und Gedenktafeln an öffentlichen Plätzen entfernen lassen, sofern sie an historische Ereignisse im Zusammenhang zum Beispiel mit Sklaverei erinnerten. Im Urteil der Richterin heißt es, das sei ein unzulässiger Versuch, die Geschichte der Nation umzuschreiben. Sämtliche Denkmäler und Gedenktafeln müssen jetzt wieder aufgestellt werden. In einem Wohnblock in Amsterdam hat es eine schwere Explosion gegeben. Jetzt prüft die Polizei laut Medienberichten, ob dort Sprengsätze für einen Überfall in Deutschland gebaut wurden. Sie ähneln demnach Konstruktionen, wie sie für das Aufsprengen von Geldautomaten verwendet werden. Bei der Explosion in der Nacht auf Freitag wurden 7 Menschen verletzt. Mehrere wurden festgenommen.
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12: Ein Traumstart war das für die USA. Das US-Team besiegte zum Auftakt in Los Angeles Paraguay mit 4:1. Und Mitgastgeber Kanada und Bosnien-Herzegowina trennten sich am Abend unentschieden 1:1.
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0: Einige Wolken hängen am Himmel, die Sonne kommt aber auch öfter mal raus. Es bleibt doch größtenteils trocken. Nur im Norden des FFH-Landes kann es da vereinzelt mal ein bisschen regnen. Und das alles aber bei sehr angenehmen 20 bis 25 Grad heute. Richtung Sonntag wird es ziemlich windig und auch ein bisschen wechselhaft, wie auch schon in den letzten Tagen. Die Temperaturen, die liegen morgen dann bei 17 bis 22 Grad. Der FFH-Verkehrsservice mit 2 Meldungen. Wir fangen an bei der A480 Gießen in Richtung Reiskirchen. Die ist voll gesperrt zwischen Wettenberg und dem Reiskirchener Dreieck wegen einer Baustelle. Das alles bis morgen früh. Eine Umleitung ist hier aber eingerichtet. Und die A661 Oberursel runter nach Egelsbach zwischen Frankfurt-Eckenheim und Preungesheimer Dreieck. Da gab es einen Unfall auf der linken und der mittleren Spur. Das alles kurz nach der Baustelle. Kommt gut an!
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0: Na dann erheben wir zusammen unsere Kaffee- und Teetassen und stoßen mal darauf an, dass es ein fantastischer Samstag wird. Wenn ihr heute noch nichts großartig vorhabt, aber vielleicht ja Lust habt, was zu unternehmen. Bei euch in der Nähe ist garantiert was los. Was genau, das hört ihr für eure Region in ein bisschen mehr als einer halben Stunde genau hier. Schönen Start in den Samstag und ein tolles Wochenende für euch. Ich bin Marvin Ulrich. Guten Morgen, Hessen. Hier.

0: Samstagmorgen, kurz nach 9 im FFH-Land, können wir jetzt zur besten Frühstückszeit schon über rohen Fisch reden. Ja? Okay. Weil ein echter Trend ist Pop-Up-Sushi. Die Fischröllchen, die stecken in der Röhre wie so manche Kartoffelchips. Bei Lidl zum Beispiel gibt's das für 3,99. Julia und Johannes haben's extra für euch getestet.
1: Wir haben natürlich keine Kosten und Mühen gescheut. Und hier zwei Varianten. Guck mal, das sieht so ein bisschen aus wie diese Pringles-Chips-Dosen.
2: Ja, wie so eine asiatische Form von Pringles. Und also so sind Röhren normalerweise. Ja, genau. Kenne ich immer so Plastikkistchen.
1: Ja. Und da geht schon bei mir, wenn ich jetzt direkt meckern darf, das erste Problem los. Ich mag nicht, wenn man das nicht sieht vorher. Und man
2: gerade wenn es um Lebensmittel geht. Gerade wenn es um rohen Fisch geht.
1: Genau. Ich habe jetzt hier Futomaki Lachs mit Frischkäse und Gurke.
2: Aha.
1: Jetzt machst du halt die Dose auf, kommt dir direkt die kleine Sojasauce entgegen, die du dann drauf träufeln kannst.
2: Mhm.
1: Naja, und man holt das halt so ein bisschen würdelos jetzt hier. Fuddelt man raus.
2: Tut mir leid, dass wir dich dafür nötigen mussten, aber ich esse keinen Fisch.
1: Es ist hier an der Seite ein Strohhalm dabei und ich frage mich jetzt, ich dachte zuerst, es wären zwei Stäbchen, ist aber nur einer.
2: Kannst du den Rest von der Sojasauce vielleicht
1: wegschneiden? Hier steht, das Röhrchen abziehen, von unten in die Öffnung stecken und die Sushi-Röllchen nach oben rausdrücken.
2: Wir haben es schon mal komplett verkehrt gemacht. Super.
1: Also beim zweiten kann ich es gleich probieren. Jetzt kommt der Geschmackstest. Achtung, ich mache mal ohne Sojasauce. Mhm.
2: So, ich bin gespannt. Du isst ja normalerweise gerne Sushi.
1: Mhm. Mhm. Ja. Mhm.
2: Und?
1: Geschmack ist voll okay.
2: Auf einer Captain Iglo-Skala von 1 bis 10, wie viele Sushi-Nigiris würdest du vergeben?
1: 6,5.
2: Das Ganze gibt es übrigens für alle Fischverächter wie mich auch in einer vegetarischen Version ohne.
1: Also hier mit Gemüse und Gurke.
2: Ja. Und macht's besser als Julia. Wir wussten das jetzt noch nicht, aber das macht man so Ed von Schleck-mäßig anscheinend. Also man steckt denn das Stäbchen unten rein und
1: drückt
2: die Sushi.
1: Es hoch und dann kannst du natürlich oben auch im Deckel schon die Sojasauce drüber träufeln. Das macht natürlich Sinn.
2: Gut, TikTok ist voll von Videos. Hier ist alles voller Sojasauce inzwischen. Mhm. Wir haben es für euch getestet. Todesmutig, Julia Nestle gibt 6,5 von 10 Punkten.
1: Hat halt noch Fisch im Mund. Was soll ich machen?
2: Das super gehypte Lidl Sushi.

0: sind wir mal ehrlich. Es geht doch nichts über so eine schöne, selbstgemachte Pizza. Hier ist das Radio FFH. Ja, da kannst du drauflegen, auf was du Bock hast. Ne? Ist ja auch vielleicht mal eine Idee für heute Abend, wenn ihr heute sowieso mal wieder den samstäglichen Wocheneinkauf angeht. Aber, und da könnt ihr vielleicht auch mitfühlen, krieg bitte diese Pizza mal geschnitten. Johannes kriegt da auch richtig Puls.
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2: Wir sind uns sicher einig, dass das Leben so schön ist, liegt vor allem an einem, an Pizza.
3: Ah, wenn die Salami so schön fettig glänzt und wenn der Käse Blase wirft, ist er magnifico. Hä? Aber leider gäbe ein Problem. Schneide lässt sich diese Pracht nicht. Jetzt am Sonntag hatte ich die Pizza, 4 Jahreszeiten auf dem Backblech. Gut, also es waren 5 Jahreszeiten, weil ich gönne mir immer doppelt Schinken. 2 Werkzeuge hatte ich zur Verfügung. Erstens diesen Rollschneider, dieses Metallrädchen mit Griff. Damit musste Zitschma hart über diese krossgebackene Pizzarolle, um sie klein zu kriegen. Und jetzt kommt's. Du kannst nicht bis zum Rand vom Backblech schneiden, weil das Schneiderad ja rund ist. Ne? Also verbrennst du dir die Pfote, weil du die glühend heiße Pizza anhebst, um die letzte 3 cm Teigrand durchzureißen. Ich fluch da gleichzeitig Deutsch und Italienisch. Die Pfote verbrennst du dir übrigens mit Werkzeug 2 noch übler, der Pizzaschere. Dabei musst du die Pizza viel länger hebe und halte, während die Schere an deiner dicken Käseschicht scheitert und am doppelte Schinke. Ich hol mir jetzt im Baumarkt Stichsäge für mein nächstes italienische Abend oder Flex. Letzten Sonntag habe ich meine Quattro Stagioni einfach in den Mixer gestopft und als Smoothie gelöffelt. Hör mir auf mit Pizzaschneide. Ich wundere mich selbst, dass ich da so ruhig bleiben kann.
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0: bisschen Zucker zum Kaffee gefällig? Es ist unfassbar, dass dieser Song auch schon wieder 11 Jahre alt ist. Robin Schulz und Francesco Yates mit Sugar hört ihr gleich in voller Länge im FFH-Mix.
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0: Und ich habe nur eine Meldung von der A480 Gießen Richtung Reiskirchen. Die ist vollgesperrt zwischen Wettenberg und dem Reiskirchener Dreieck wegen einer Baustelle. Das Ganze dauert bis morgen früh. Eine Umleitung ist hier aber eingerichtet. Kommt gut durch diesen Samstagmorgen. Ich bin Marvin Ulrich. Guten Morgen, Hessen.
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0: 16 Einviertel Stunden. So lange ist heute im FFH-Land durchschnittlich Tag. Also die Zeit zwischen Sonnenauf- und Sonnenuntergang. Macht's euch deshalb so schön, wie es nur geht an diesem Samstag. Bei euch ums Eck, wie man ja sagt, gibt's heute wieder richtig tolle Sachen, die ihr erleben könnt. Was genau? Das sagt euch jetzt meine Kollegin Dani Kleideiter. Schönen Samstag.
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2: Direkt am Main feiert das THW Seligenstadt dieses Wochenende ein großes Sommerfest. Schippert mit dem Boot übers Wasser, tobt euch aus auf der Hüpfburg und checkt in der Technikausstellung, mit welchen Geräten und Fahrzeugen das THW so arbeitet. Und vielleicht merkt ihr ja beim Quatschen, dass so ein Ehrenamt beim THW auch genau euer Ding wäre. Dann fragt doch allen Ehrenamtlern einfach mal ein Loch in den Bauch. Das Sommerfest vom THW Seligenstadt heute und morgen ab 11 Uhr. Es gibt einen neuen Star auf der Bühne der Hanauer Festspiele.

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0: Guten Morgen, hier ist FFH und gleich besingt Michael Schulte die Uhrzeit, zu der ich heute Morgen aufgestanden bin. 5 a.m. kann ich nicht empfehlen. Und außerdem spiele ich euch einen FFH Greatest Hit, Sheryl Crow, und den Song, mit dem sie ihren großen Durchbruch hatte. All I Wanna Do garantiert noch vor 10 für euch.
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17: Nach Zugunglück bei Bad König, Suche nach der Ursache. Abkommen zwischen USA und dem Iran jetzt greifbar. Und das Wetter? Sonne und Wolken.
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17: Ich bin Ute Röttger. Guten Tag. Wie konnte es zu dem tödlichen Zugunglück an einem Bahnübergang bei Bad König im Odenwald kommen? Ein Gutachter soll den Unfall jetzt rekonstruieren. FFH-Reporterin Maike Stolz.
18: Ein Autofahrer fährt gegen Mittag über einen unbeschrankten Bahnübergang im Ortsteil Etzengesäß. Dabei übersieht er offenbar den Zug, der Richtung Darmstadt unterwegs ist. Es kommt zum heftigen Zusammenstoß zwischen Auto und Bahn. Der Autofahrer stirbt noch an der Unfallstelle. Von 42 Fahrgästen im Zug wird wohl niemand verletzt. Allerdings, der Lokführer erleidet einen Schock. Wie es genau zu dem Unglück kommen konnte, wird jetzt ermittelt.
17: Nach langem Hin und Her scheint zwischen dem Iran und den USA ein Abkommen in greifbare Nähe zu rücken. Laut Vermittler Pakistan haben sich Vertreter aus Washington und Teheran auf eine Vereinbarung zur Beendigung des Krieges verständigt. Die Lage in der Straße von Hormuz ist trotzdem weiter angespannt. FFH-Reporter David Riemer.
19: Ein mögliches Friedensabkommen wäre aber nur der erste Schritt für weitere Verhandlungen, das erklärte die pakistanische Seite. Der schwierigste Knackpunkt bleibt das iranische Atomprogramm. Eine Lösung in dieser Frage soll Berichten zufolge innerhalb von 60 Tagen erzielt werden. Gleichzeitig meldet das US-Militär erneut mehrere iranische Drohnenangriffe auf Handelsschiffe in der Straße von Hormuz. Die Drohnen seien abgeschossen worden, der Schiffsverkehr durch die Meerenge laufe aber ungehindert weiter.
17: Die KI-Firma Anthropic hat für Ausländer den Zugang zu ihren besten KI-Modellen blockiert, auf Anordnung der US-Regierung. Konkret geht es um die jüngsten Modelle Fable 5 und Mythos 5. Hintergrund ist Sorge um die nationale Sicherheit. Vor allem Mythos ist besonders gut darin, Schwachstellen in Software aufzuspüren. US-Behörden und ausgewählte Unternehmen nutzen sie, um damit eigene Sicherheitslücken zu schließen. In den falschen Händen könne die KI zu einer gefährlichen Cyberwaffe werden, heißt es. Wieder ein Haivorfall vor der Ostküste Australiens. Beim Schwimmen am Coogee Beach in Sydney wurde eine 35-jährige Frau mehrfach in Arme und Beine gebissen und lebensgefährlich verletzt. Sie wurde mit einem Hubschrauber in eine Klinik geflogen. Zuvor gab es seit Mitte Mai mindestens 3 tödliche Haivorfälle in Australien. Die englische Fußballnationalmannschaft ist in den USA Opfer eines dreisten Diebstahls geworden. Nach Medienberichten wurden in Kansas City mehrere Fahrzeuge mit Trainingsausrüstung aufgebrochen. Unter anderem fehlen jetzt Fußballschuhe. Laut BBC wurden 2 Verdächtige festgenommen. Die Three Lions treffen heute in ihrem WM-Quartier in Kansas City ein. Am Mittwoch geht's dann gegen Kroatien.
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20: Die Sonne scheint im FFH-Land, am Edersee, in Bensheim, hier in Bad Vilbel. Toll. Im Norden kann es später mal leicht regnen, aber Temperaturen angenehm, 20 bis 25 Grad. Morgen dann wieder etwas bewölkter bei 17 bis 22 Grad. Hier ist der FFH-Verkehrsservice um kurz vor 10. Achtung auf der A5 Darmstadt-Heidelberg. Zwischen Hemsbach und Hirschberg liegen unbekannte Gegenstände auf der rechten Spur. Und auf der A44 Dortmund-Kassel, zwischen Diemelstadt und Warburg, da liegt ein Plastikteil auf der Fahrbahn. Bitte fahrt hier vorsichtig. Außerdem A44 Dortmund-Kassel, zwischen Zierenberg und Kassel-Bad Wilhelmshöhe, da ist eine ungesicherte Unfallstelle auf der linken Spur. Und letzte Meldung, Achtung auf der A480 Gießen-Reiskirchen. Da ist eine Vollsperrung zwischen Wettenberg und dem Reiskirchner Dreieck wegen einer Baustelle bis Sonntagmorgen. Ich wünsche euch eine gute und vor allem sichere Fahrt.
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20: Einen wunderschönen guten Morgen hier bei Überraschung FFH. Ja, und bei dem Wetter lässt sich doch gleich viel motivierter in den Tag starten, oder? Ich wünsche euch einen schönen Vormittag und ich hoffe, euch klaut heute keiner die Schuhe.
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0: Ihr hört FFH, guten Morgen. Ich bin ja so eine kleine Schlagermaus. Ich höre wahnsinnig gerne Schlager, unter anderem, Achtung.
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0: Ja, gern geschehen. Den Ohrwurm habt ihr jetzt den ganzen Tag versprochen. Roland Kaiser, also da kenne ich die Liedtexte besser als meine eigene Handynummer. Warum erzähle ich euch das jetzt? Weil er nach Friedberg kommt zum Open Air. Und nicht nur er, sondern auch Mark Forster oder CC Top. Außerdem die 90er Supershow und wir verlosen heute jeweils 2 Tickets für jedes Konzert. Und wie kommt ihr da dran? Gar kein Problem. Ihr müsst einfach nur den Hörer in die Hand nehmen und mich jetzt anrufen 069 19 72 5 und dann spielen wir. Ich drücke euch die Daumen.

0: Eva Max hier bei FFH und gleich spiele ich euch Leonie mit einem Motto, was wir uns alle mehr zu Herzen nehmen sollten. So baby, don't worry, you are my only, you won't be lonely. Don't worry, also macht euch keine Sorgen, spiele ich euch in knapp 10 Minuten. Bleibt dran!
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0: Um 10:30, Achtung, auf der A7 Kassel-Fulda zwischen Niederaula und Hünfeld-Schlitz, da liegen unbekannte Gegenstände auf der Fahrbahn, bitte seid da vorsichtig. A6 Mannheim-Kaiserslautern zwischen Mannheim-Sandhofen und dem Firnheimer Dreieck, 6 Kilometer stockender Verkehr wegen eines defekten Autos auf der linken Spur. A44 Dortmund-Kassel zwischen Zierenberg und Kassel-Wilhelmshöhe, 6 Kilometer Stau wegen eines Unfalls auf der linken Spur. Derzeit ist nur eine Spur frei. Und Achtung, auf der A480 Gießen-Reiskirchen, da ist eine Vollsperrung zwischen Wettenberg und dem Reiskirchener Dreieck wegen einer Baustelle noch bis Sonntagmorgen. Ich bin Madeline Zilch und wünsche euch eine gute und vor allem sichere Fahrt durch diesen Samstag.
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2: Clock Clock mit Out of the Dark.
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0: Leute, ich bin im wahrsten Sinne des Wortes überrascht, wie gut ihr hier immer bei Überraschung FFH zuhört.
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0: Ja, ich habe eine Nachricht bekommen von einem lieben Hörer. Angeblich hätte ich einen Fehler in meiner Sendung gemacht. Ich verwechsel ja auch gerne mal Sachen oder tu mich sehr schwer bei der Aussprache. Ja, und hier ist mal der Ausschnitt, um den es geht. Hier sind außerdem Personen auf der Fahrbahn. Bitte fahrt hier vorsichtig. Und Achtung auf der A661 Oberursel-Egelsbach. Zwischen dem Bad Homburger Kreuz und dem Bräungesheimer Dreieck. Da ist stockender Verkehr. Wer erst nach dem Also das ist heute schon mein Unwort des Jahres. Bräungesheimer Dreieck abfahren möchte, der sortiert sich vor der Baustelle am besten auf der linken Spur ein. Also möge mich diese Verkehrsmeldung bitte nie wieder ereilen. Vor allem hat man ja so eine Verkehrsmeldung einmal, maximal zweimal in der Sendung. Aber diese hatte sich wirklich durch alle 4 Sendestunden gezogen. So, und ich kläre euch jetzt mal auf. Ja, ich weiß, dass man Bräungesheim mit P am Anfang ausspricht, ja. Aber ich finde ja, mit B klingt das eigentlich viel sanfter. Und ganz ehrlich, ich bin eigentlich auch dafür, dass man alle Wörter mit P vorne mit B sprechen sollte. Dann wäre es wenigstens richtig hessisch, gell? Die Babagei oder die Polizei. Außerdem habe ich eine PB-Schwäche, das muss ich auch zugeben. So, also, wenn euch in Zukunft auffällt, dass ich angeblich mal wieder was falsch gesagt habe, dann schreibt mir ruhig weiter per WhatsApp an die 069 19 72 5 oder schreibt es mir bei Instagram und dann beweise ich euch das Gegenteil.

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16: Null Diät im Bundestag, Landtage erhöhen aber. Iran und USA, Friedensabkommen in greifbarer Nähe. 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
16: Ich bin Ute Röttger, guten Tag. Nullrunde im Bundestag. Union und SPD wollen mit einem Verzicht auf die übliche Diätenerhöhung ein Zeichen in finanziell schwierigen Zeiten setzen. In einigen Landtagen steigen die Bezüge der Abgeordneten hingegen wie geplant. Unter anderem in Hessen. FFH-Reporter David Riemer.
17: Eigentlich wären die Diäten der Bundestagsabgeordneten zum 1. Juli um fast 500 Euro gestiegen, auf rund 12.330 Euro. Alle Fraktionen tragen den Verzicht mit. Dagegen greift die automatische Anpassung in mehreren Bundesländern weiter. Unter anderem in Bayern, Hessen, Nordrhein-Westfalen und Sachsen-Anhalt steigen die Diäten entsprechend der Lohnentwicklung. Kritik gibt es dort, wo gleichzeitig an anderer Stelle gespart wird. In Bayern etwa soll die Beamtenbesoldung verschoben werden, während die Diäten regulär steigen.
16: Ein Abkommen zwischen dem Iran und den USA scheint in greifbarer Nähe nach langem Hin und Her. Das haben sowohl US-Präsident Trump als auch die iranische Führung signalisiert. Demnach soll die Straße von Hormuz wieder für den globalen Handel geöffnet werden. Im Gegenzug soll die US-Blockade iranischer Häfen aufgehoben werden. Über das iranische Atomprogramm soll hingegen separat weiter verhandelt werden. Rückruf beim Lebensmittelhersteller Rügenwalder Mühle. Das Unternehmen ruft bestimmte Chargen des Produkts veganes Mühlencordon Bleu mit Sojaprotein zurück. Der Grund, es könnten sich im Einzelfall transparente Plastikteilchen im Produkt befinden. Welche Chargen genau betroffen sind, seht ihr auf ffh.de und in der App. Die A480 in Richtung Wettenberg ist seit dem Abend übers Wochenende voll gesperrt und das nahezu auf der gesamten Länge ab dem Reichskirchner Dreieck. Grund ist der Umbau der Verkehrsführung in der Baustelle. Der Verkehr wird ab Fernwald über die B457 und den Gießener Ring umgeleitet. Ab Montag früh um 5 rollt der Verkehr dann wieder normal. Es ist ein Straßenfest der Superlative. 5 Bühnen, über 200 Stände und rund 100.000 Besucher beim Wiesbadener Wilhelmstraßenfest. Jetzt am Wochenende. FFH-Reporter Benjamin May.
18: An normalen Tagen schlängeln sich hier tausende Autos durch die Prachtstraße. Doch noch bis morgen ist die Wilhelmstraße eine lange Partymeile. Ganz viele Musiker und Livebands spielen den ganzen Tag. Im Kinderland im Kurpark können Kids Fotos machen mit den Paw Patrol-Figuren oder Peppa Pig. Und das ein oder andere Geschenk könnt ihr beim Kunsthandwerkermarkt besorgen. Ja, und wer mit den Öffis fahren will, der zahlt gerade mal 5,20 Euro fürs beliebte Veranstaltungsticket.
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19: Ja, und das Wetter spielt auch mit. Die Sonne scheint im FFH-Land, wir freuen uns. Im Norden kann es später zwar mal leicht regnen, aber Temperaturen angenehm, 20 bis 25 Grad. Morgen dann wieder etwas bewölkter bei 17 bis 22 Grad. Hier ist der FFH-Verkehrsservice um kurz vor 11. Achtung auf der A66 Frankfurt-Wiesbaden. In der Auffahrt Wiesbaden-Nordenstadt, da liegen unbekannte Gegenstände auf der Fahrbahn. A6 Mannheim-Kaiserslautern zwischen Mannheim-Sandhofen und dem Firnheimer Dreieck. 4 Kilometer stockender Verkehr wegen eines defekten Autos. A44 Dortmund-Kassel zwischen Zierenberg und Kassel-Wilhelmshöhe. 7 Kilometer Stau wegen eines Unfalls auf der linken Spur. Derzeit ist nur eine Spur frei, plant hier also bitte eine halbe Stunde mehr Zeit ein. Und die letzte Meldung, Achtung, auf der A480 Gießen-Reiskirchen. Da ist eine Vollsperrung zwischen Wettenberg und dem Reiskirchener Dreieck wegen einer Baustelle. Ja, kommt gut und sicher durch diesen Samstag.
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19: Ei Gude, ich hoffe, ihr seid gut in diesen Tag gestartet bei diesem Wetter. In knapp 10 Minuten, da gibt's News von unserer Lieblingsband, den Backstreet Boys. Seid gespannt.
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0: Ihr hört Überraschung FFA. Hallöchen. Ja, und das ist mal eine überraschende Meldung gewesen diese Woche. Die Backstreet Boys und die Kinderserie Paw Patrol machen gemeinsame Sache. Für den neuen Kinofilm von Paw Patrol, der heißt Der Dino-Film, startet im August. Und für alle, die keine kleinen Kinder zu Hause haben, Paw Patrol ist im Grunde eine Rettungsdiensteinheit aus Hunden, Feuerwehr, Polizei, Wasserrettung. Also alles mit dabei, nur eben mit deutlich mehr Fell. Kollegin Julia Nestle von Guten Morgen Hessen, die durfte ganz exklusiv mit Brian von den Backstreet Boys sprechen und hat gefragt, wie kam es eigentlich dazu? Also sagt Brian, alles fängt an mit einer E-Mail von seiner Managerin. Wie immer, gell?
1: It started as an email I got from my manager. And she sent us a song and she was like, hey guys, just take a listen to it and see what you think. And I heard it the first time and I immediately fell in love with it.
2: Yeah.
1: And then I realized that it was Ed Sheeran that was singing the demo of the song.
2: Wow.
1: So I was like, this is pretty cool. Like having a demo sent to you with Ed Sheeran singing the song, it just fits. Like it's perfect for the Backstreet Boys. It's a great, positive family song. This is what Backstreet Boys are known for. We fell in love with it and we did it and hopefully the fans enjoy it.
0: Also er sagt, er hat das Demo-Tape gehört und sich direkt verliebt und dann hat er auch noch gemerkt, Ed Sheeran singt das Demo und der hat den Song mitgeschrieben. Ja, wie cool ist das, wenn du ein Demo bekommst, das Ed Sheeran singt? Das hat einfach perfekt zu den Backstreet Boys gepasst. Es ist ein toller, positiver Familiensong. Also haben sie sich der Sache angenommen und hoffen, die Fans freuen sich. Ja, wer damals bei Everybody oder I Want It That Way mitgesungen hat, der wird vermutlich jetzt auch bei Bottle Up abgehen. Das testen wir mal. Dreht gerne lauter. Hier sind die Backstreet Boys mit ihrem brandneuen Song Bottle Up.

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16: Um kurz vor 11:30, Achtung auf der A6 Mannheim-Kaiserslautern. Zwischen Mannheim-Sandhofen und dem Firnheimer Dreieck 4 Kilometer stockender Verkehr wegen eines defekten Autos auf der linken Spur. A44 Dortmund-Kassel. Zwischen Zierenberg und Kassel-Bad Wilhelmshöhe 8 Kilometer Stau wegen eines Unfalls auf der linken Spur. Derzeit ist nur eine Spur frei. Plant hier bitte 40 Minuten mehr Zeit ein. Und Achtung auf der A480 Gießen-Reiskirchen. Da ist eine Vollsperrung zwischen Wettenberg und dem Reiskirchner Dreieck wegen einer Baustelle bis Sonntagmorgen. Eine Umleitung ist eingerichtet. Ich wünsche euch eine gute und sichere Fahrt durch diesen Samstag.
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0: Ganz genau. Und zwar mit Überraschung hier bei Überraschung FFH. Ja, heute mit einem großen Festival-Ticketpaket vom Friedberg Open Air. Ich verschenke heute an euch einmal zwei Tickets, jeweils für Mark Forster, CC Top, die große 90er-Show und natürlich den Kaiser. Wir haben ihn gerade schon gehört. Astrid und Matthias spielen jetzt mit mir im Halbfinale. Hallo, ihr beiden.
1: Hallo. Hallo.
0: So, seid ihr eher so der Mark Forster-Typ oder der Roland Kaiser-Typ?
1: Eigentlich beides.
0: Ja?
2: Und ich auch beides. Roland Kaiser habe ich schon mal gesehen und Mark Forster höre ich aber auch sehr gerne.
0: Und Roland Kaiser ist super, gell?
2: Ja, er hat sehr viel Charisma.
0: Ja, finde ich auch. So, und es gibt natürlich noch die 90er Supershow und deswegen spielen wir jetzt das Spiel Die Zeitmaschine. Wir reisen natürlich in die 90er und ich beschreibe ein Ereignis und wenn ihr wisst, was ich suche, dann ruft ihr einfach ganz schnell euren Namen rein, ja?
1: Okay.
0: Alles klar, seid ihr ready?
1: Ja.
0: Dann starte ich jetzt die Zeitmaschine. Wir sind am 8. Januar 1998 gelandet. Und wir stehen vor einem Kino. Boah, ist ja richtig voll hier. Ausverkaufte Vorstellung. Ich weiß das natürlich auch, ich war da nämlich 5. Und das alles nur wegen diesem einen Film. Wer hätte gedacht, dass das mal einer der erfolgreichsten Filme aller Zeiten wird?
1: Matthias.
0: Ja, Matthias.
1: 98 müsste Titanic gewesen sein.
0: Matthias, das ist richtig. Herzlichen Yay. Glückwunsch. Du bist im Finale.
1: Super.
0: Ja, das war die Titanic. 19 Millionen Menschen haben das übrigens im Kino geguckt. Wahnsinn, gell?
1: Wahnsinn.
0: So, dann spielen wir jetzt natürlich auch die 90er Ace of Base Design. Und wenn ihr noch mitspielen wollt um das große Ticketpaket, dann ruft mich an. 069 19 72 5.

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12: Bahnunfall bei Bad König. Suche nach Ursache geht weiter. Sattelschlepper legt Verkehr auf der A4 lahm. 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Sonne und Wolken.
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12: Ich bin Ute Reutger. Guten Tag. Nach dem tödlichen Unfall an einem Bahnübergang in Bad König ist die Ursache noch offen. Ein Gutachter soll jetzt klären, wie es zu dem Zusammenstoß kam. Laut Polizei gibt es aktuell keine Hinweise darauf, dass das Blinklicht am Bahnübergang defekt gewesen sein könnte. FFH-Reporterin Maike Stolz.
13: Ein Autofahrer fährt gegen Mittag über einen unbeschrankten Bahnübergang im Ortsteil Etzengesäß. Dabei übersieht er offenbar den Zug, der Richtung Darmstadt unterwegs ist. Es kommt zum heftigen Zusammenstoß zwischen Auto und Bahn. Der Autofahrer stirbt noch an der Unfallstelle. Von 42 Fahrgästen im Zug wird wohl niemand verletzt. Allerdings, der Lokführer erleidet einen Schock. Wie es genau zu dem Unglück kommen konnte, wird jetzt ermittelt.
12: Nach langem Hin und Her scheint zwischen dem Iran und den USA ein Abkommen in greifbare Nähe zu rücken. Laut Vermittler Pakistan haben sich Vertreter aus Washington und Teheran auf eine Vereinbarung zur Beendigung des Kriegs verständigt. Die Lage in der Straße von Hormus ist trotzdem weiter angespannt. FFH-Reporter David Riemer.
14: Ein mögliches Friedensabkommen wäre aber nur der erste Schritt für weitere Verhandlungen, das erklärte die pakistanische Seite. Der schwierigste Knackpunkt bleibt das iranische Atomprogramm. Eine Lösung in dieser Frage soll Berichten zufolge innerhalb von 60 Tagen erzielt werden. Gleichzeitig meldet das US-Militär erneut mehrere iranische Drohnenangriffe auf Handelsschiffe in der Straße von Hormuz. Die Drohnen seien abgeschossen worden, der Schiffsverkehr durch die Meerenge laufe aber ungehindert weiter.
12: Frauen und Kinder besser vor sexueller Gewalt schützen. Das war zentrales Thema der Justizministerkonferenz in Hamburg. So sollen etwa geplante Taten durch schärfere Regeln verhindert werden. FFH-Reporterin Soita Sowali.
15: Konkret soll die Verjährungsfrist für schwere sexuelle Übergriffe von bisher 5 auf 20 Jahre steigen. Außerdem wollen die Justizminister erreichen, dass geplante Sexualstraftaten künftig früher aufliegen, auch dann, wenn sie in Chatgruppen oder auf Online-Plattformen vorbereitet werden. Wer von solchen Plänen erfährt, soll sie künftig melden müssen. Keine Einigung gab es dagegen beim sogenannten nur Ja heißt Ja-Modell. Hier wollen einige Länder das Sexualstrafrecht weiter verschärfen, andere sehen noch Klärungsbedarf.
12: Hoher Sachschaden bei einem Lkw-Unfall in der Nacht auf der A4 bei Wildeck im Kreis Hersfeld-Rotenburg. Die Polizei spricht von rund 250.000 Euro. Demnach war ein 31-jähriger Mann mit seinem Sattelzug viel zu schnell auf regennasser Fahrbahn unterwegs. Er verlor die Kontrolle, geriet ins Schleudern und landete schließlich in der Mittelleitplanke aus Beton. Für die Bergung musste die Autobahn für mehrere Stunden voll gesperrt werden.
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16: Ja, es ist ein Sonne-Wolken-Mix da am Himmel. Im Norden kann es später auch mal leicht regnen, aber Temperaturen angenehm 20 bis 25 Grad. Morgen dann wieder etwas bewölkter bei 17 bis 22 Grad. Hier ist der FFH-Verkehrsservice um 11.58 Uhr. Achtung auf der A6 Mannheim-Kaiserslautern. Zwischen Mannheim-Sandhofen und dem Firnheimer Dreieck 4 Kilometer stockender Verkehr wegen eines defekten Autos auf der linken Spur. Und Achtung auf der A480 Gießen-Reiskirchen, da ist eine Vollsperrung zwischen Wettenberg und dem Reiskirchner Dreieck wegen einer Baustelle noch bis Montagmorgen. Eine Umleitung ist eingerichtet.
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16: Hallo, APT, das Lied von Rosé und Bruno Mars. Ich dachte immer, was zur Hölle heißt denn APT? Für was steht das denn? Ja, ich sag's euch, es ist die Abkürzung für Apartment. So, jetzt wisst das auch. Schönen Samstag wünsche ich euch.
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0: Britney, hier bei Überraschung FFH und ihr habt jetzt noch eine Woche Zeit, um nochmal eine weiße Maschine Wäsche anzustellen. Und dann haben wir ein Date, ganz in weiß.
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0: 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Ja, wir feiern genau in einer Woche am Samstag in der Domplatz Arena auf dem Hessentag in Fulda. Und sie hat jetzt auch gesagt, ja, da bin ich doch dabei. Julia.

0: Popstar Zoe Wees macht das Line-Up mit Kamrat, DJ Alle Farben und dem Duo Offenbach jetzt komplett. Auch Sänger Moskina und DJ Liz Gim sind am Start. Übrigens sage ich Offenbach immer falsch. Es ist ja nicht die Stadt. Das Duo kommt ja nicht aus der Stadt, ne? Ja, also Just White ist schon ausverkauft. 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Und Zoe Wees, die spiele ich euch jetzt.
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6: Um 12:55. Achtung auf der A3 Frankfurt-Würzburg. Zwischen dem Frankfurter Kreuz und Frankfurt Süd, da ist ein Fahrradfahrer auf der Fahrbahn unterwegs. Da fragt man sich auch immer, wie kann das passieren? Achtung auf der A6 Mannheim-Kaiserslautern zwischen Mannheim-Sandhofen und dem Firnheimer Dreieck. 4 Kilometer stockender Verkehr wegen eines defekten Autos auf der linken Spur. Außerdem auf der A480 Gießen-Reiskirchen, eine Meldung, die uns das ganze Wochenende schon begleitet. Eine Vollsperrung zwischen Wettenberg und dem Reiskirchner Dreieck wegen einer Baustelle noch bis Montagmorgen. Eine Umleitung ist eingerichtet. Ich wünsche euch eine gute Fahrt.
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0: Ich glaube, das denkt sich mein Chef heute auch. Ich hoffe, der hört nicht zu, so oft, wie ich den Roland heute anspiele. Aber wenn man schon mal Tickets verlosen darf vom Kaiser hier bei Überraschung FFH, ne? Aber ja, nicht nur für ihn. Ich bin ja eine kleine Schlagermaus. So, um unser großes Ticketpaket fürs Friedberg Open Air spielen jetzt im Halbfinale Ute und Arnem. Hallo, ihr beiden.
1: Hallo. Hallo.
0: So, was aus den 90ern vermissten ihr eigentlich?
2: Die Superhits zum Mitsingen einfach, genau.
0: Ja, die spielen wir ja zum Glück immer noch, gell?
2: Genau, ganz genau, sehr
0: danke. Ja, ja. Arnem, was hättest du so gerne aus den 90ern mal wieder zurück? Also ich denke so an Tamagotchi irgendwie.
1: Gameboy.
0: Ja, stimmt, stimmt.
2: Genau, oder die Kassetten.
0: Ja, ich hab früher genau. Immer Kassetten aufgenommen. Das war genau. Auch cool, gell?
2: Das war immer schön. Bis zu dem Salatband, ja, genau.
0: Genau. Und dann musste man das immer zurückdrehen, ne? Ja, ja.
2: Ja, genau.
0: Also, wir spielen jetzt passend ein Spiel zu den 90ern, weil wir haben ja auch die 90er Supershow, wofür ihr dann Tickets gewinnen könnt. Natürlich noch CC Top, Mark Forster, Roland Kaiser. Also, es ist ja ein riesen Ticketbundle.
2: Okay.
0: Und ich spiele euch jetzt den Anfang von einem Song vor, aus den 90ern natürlich. Und wer zuerst weiß, welcher Song das ist oder welcher Künstler, also eins von beiden, sagt mir einfach den Titel oder den Sänger, der ist automatisch im Finale, okay?
2: Okay.
1: Super, machen wir.
0: Alles klar, hier ist euer Anfang. Gut zuhören.

0: Oh, ich bin raus.
1: Ute?
2: Ja, Moment, ist es Take That?
1: Nein, Take That ist es nicht tatsächlich. Aber ich mache für euch beiden jetzt eine Schätzfrage. Das war übrigens Dr. Alban, It's My Life. Wie alt ist Dr. Alban, der tatsächlich Zahnmedizin studiert hat?
2: 77.
0: 59.
1: Der Mann ist 68. Und jetzt liegt ihr beide genau gleich nah dran. Das sind nämlich 9
0: Nein.
1: Jahre. Leute, da brauchen wir jetzt nochmal eine Schätzfrage. Wie oft wurde der Song It's My Life von Dr. Alban ungefähr weltweit verkauft oder gestreamt?
0: 10 Millionen Mal.
2: 2 Millionen Mal.
1: Und die richtige Antwort. Diesmal schön, dass ihr diesmal so weit voneinander entfernt seid. Die Antwort ist rund 15 Millionen Mal und damit ist der Arnim näher dran. Arnim, herzlichen Glückwunsch, du bist im Finale.
0: Wunderbar, danke schön.
2: Okay, viel Glück.
1: In einer Stunde dann das große Finale und hier ist er, unser singender Zahnarzt.

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6: Diätenerhöhung zum Juli im Hessischen Landtag. AC Mailand wirft ein Auge auf Eintracht Frankfurts Sportvorstand. Und das Wetter? Sonne und Wolken.
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6: Ich bin Ute Röttger. Guten Tag. Nullrunde im Bundestag. Union und SPD wollen mit einem Verzicht auf die übliche Diätenerhöhung ein Zeichen in finanziell schwierigen Zeiten setzen. In einigen Landtagen steigen die Bezüge der Abgeordneten hingegen wie geplant, unter anderem in Hessen. FFH-Reporter David Riemer.
7: Eigentlich wären die Diäten der Bundestagsabgeordneten zum 1. Juli um fast 500 Euro gestiegen, auf rund 12.330 Euro. Alle Fraktionen tragen den Verzicht mit. Dagegen greift die automatische Anpassung in mehreren Bundesländern weiter. Unter anderem in Bayern, Hessen, Nordrhein-Westfalen und Sachsen-Anhalt steigen die Diäten entsprechend der Lohnentwicklung. Kritik gibt es dort, wo gleichzeitig an anderer Stelle gespart wird. In Bayern etwa soll die Beamtenbesoldung verschoben werden, während die Diäten regulär steigen.
6: Ein Abkommen zwischen dem Iran und den USA scheint in greifbarer Nähe. Das haben sowohl US-Präsident Trump als auch die iranische Führung signalisiert. Demnach soll die Straße von Hormuz wieder für den globalen Handel geöffnet werden. Im Gegenzug soll die US-Blockade iranischer Häfen aufgehoben werden. Über das iranische Atomprogramm soll separat weiter verhandelt werden. Die KI-Firma Anthropic hat für Ausländer den Zugang zu ihren besten KI-Modellen blockiert, auf Anordnung der US-Regierung. Konkret geht es um die jüngsten Modelle Fable 5 und Mythos 5. Hintergrund ist die Sorge um die nationale Sicherheit. Vor allem Mythos ist besonders gut darin, Schwachstellen in Software aufzuspüren. US-Behörden und ausgewählte Unternehmen nutzen sie, um damit eigene Sicherheitslücken zu schließen. In den falschen Händen könne die KI zu einer gefährlichen Cyberwaffe werden, heißt es. Hohe Spritpreise treffen viele Menschen direkt im Alltag. Laut einer YouGov-Umfrage im Auftrag der Teambank lässt deshalb fast jeder dritte Autofahrer sein Auto häufiger stehen. FFH-Reporterin Suita Sovali.
8: Besonders bei den Jüngeren macht sich das bemerkbar. Mehr als jeder Dritte unter 30 fährt wegen der hohen Spritpreise inzwischen seltener mit dem Auto. Viele sagen außerdem, dass nach Miete, Strom und anderen festen Kosten am Monatsende weniger übrig bleibt als noch vor einem Jahr. Entsprechend schauen viele genauer aufs Geld und sparen eher beim Auto oder bei der Versicherung. Wenn es um politische Entlastungen geht, wünschen sich die meisten niedrigere Steuern. Eine Spritpreisbremse landet auf Platz 2.
6: Der italienische Traditionsclub AC Mailand steht nach einer enttäuschenden Fußballsaison vor einem Neuanfang. Jetzt soll der Verein ein Auge auf Frankfurts Sportvorstand Markus Kröschel geworfen haben für einen Posten im Verein. Der AC braucht neben einem neuen Trainer auch einen neuen Geschäftsführer, Sportdirektor und technischen Direktor. Das schreibt die Sportzeitung Gazzetto dello Sport. Kommentieren will das Kröschel laut Kicker aber nicht. Kröschel hat als Sportvorstand noch einen Vertrag bis 2028 bei der Eintracht.
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9: Es ist ein Mix aus Sonne und Wolken da am Himmel. Im Norden kann es später auch mal leicht regnen, aber Temperaturen angenehm. 20 bis 25 Grad. Morgen dann wieder etwas bewölkter bei 17 bis 22 Grad. Hier ist der FFH-Verkehrsservice um 1:15 mit ein paar Meldungen. Achtung auf der A5 Heidelberg-Darmstadt in der Höhe vom Kreuz Weinheim. Da liegt eine Katze auf der linken Spur. Bitte seid da vorsichtig. A3 Frankfurt-Köln zwischen der Abfahrt Raunheim und dem Wiesbadener Kreuz. 5 Kilometer stockender Verkehr wegen einer Baustelle. A480 Gießen-Reiskirchen, da ist eine Vollsperrung zwischen Wettenberg und dem Reiskirchener Dreieck wegen einer Baustelle noch bis Montagmorgen. Eine Umleitung ist da eingerichtet. Und Achtung, auf der A661 Oberursel-Egelsbach zwischen dem Bad Homburger Kreuz und dem Preungesheimer Dreieck, da haben wir es doch wieder, 6 Kilometer stockender Verkehr wegen der Dauerbaustelle. Gute Fahrt wünsche ich euch.
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9: Wenn ihr beim Public Viewing mal richtig flexen wollt, wie die Jugend heutzutage sagt, ja, dann würde ich mal dranbleiben. Ich hau gleich ein paar kuriose Fun Facts zur WM raus.
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0: Morgen Abend geht's los. Da ist das erste Deutschlandspiel gegen Curaçao. Um 19 Uhr ist Anpfiff. Ich freue mich ja schon sehr. Ich bin komplett im Fieber. Und wenn ihr da mal beim Public Viewing mit so richtigen Insider-Infos, mein Gott, flexen wollt, wie die Gen Z sagt, ja, also angeben wollt, dann habe ich doch jetzt mal ein paar Fun Facts zur WM. Der Ball ist nicht mehr einfach nur ein Ball, nee. Der offizielle Spielball heißt Trionda und hat einen eingebauten Bewegungssensor. Also dieser Sensor kann dann Ballbewegung, Ballkontakte in Echtzeit erfassen. Das ist jetzt auch nichts, was ganz neu ist. Aber, und das fand ich persönlich kurios, der WM-Ball, Trionda, muss vor dem Spiel aufgeladen werden. Also wie ein Handy. Hoffentlich geht da nicht bei der Nachspielzeit der Saft leer, gell? Und ein besonderes, spannendes Thema ist auch der Rasen der WM 2026. Für diese WM wird nämlich nicht einfach irgendein Grün ausgerollt. Nee, Forschende und Rasenspezialisten, die haben wirklich über Jahre daran gearbeitet, den passenden Rasen für die unterschiedlichen Klimabedingungen zu finden. Getestet wurden da zum Beispiel spezielle Rasenmischungen wie Bermuda-Gras für warme Spielorte oder Kentucky Bluegrass für kühlere oder überdachte Stadien. Ich finde, das klingt eher nach einem Cocktail. Also jahrelang gezüchtet und wissenschaftlich betreut. Da kann man ja eigentlich schon fast sagen, der Rasen ist ein eigener WM-Teilnehmer, oder? Also ich freue mich wirklich sehr auf die WM. Aber bevor wir spielen morgen, ne, da spielen ja heute Abend erstmal unsere Nachbarn, die Schweiz gegen Katar. Und ich sag mal so, da drücken wir doch der Schweiz die Däumli, oder?
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15: Um kurz vor 13:30, Achtung auf der A5 Frankfurt-Kassel. Zwischen Frankfurt-Niederrad und Frankfurt-Westhafen, da liegen unbekannte Gegenstände auf der Fahrbahn. A3 Frankfurt-Köln zwischen Abfahrt Raunheim und dem Wiesbadener Kreuz, 5 Kilometer stockender Verkehr wegen einer Baustelle. A3 Frankfurt-Würzburg zwischen dem Frankfurter Kreuz und dem Offenbacher Kreuz, da sind es 4 Kilometer stockender Verkehr. Und Achtung auf der A661 Oberursel-Igelsbach, zwischen dem Bad Homburger Kreuz und dem Preungesheimer Dreieck 6 Kilometer stockender Verkehr wegen der Dauerbaustelle. Ich bin Madeline Zilch und wünsche euch eine gute und vor allem sichere Fahrt durch diesen Samstag.
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1: Roland Kaiser, CC Top, Mark Forster und die 90er Supershow. Diese Künstler kommen alle zum Friedberg Open Air im Juli. Und wir verlosen jetzt bei Überraschung FFH jeweils 2 Tickets für jedes Konzert. Also in Summe 8. Habe ich aufgepasst in Mathe? Andreas, Arnim und Matthias spielen jetzt im Finale drum. Hallo ihr drei.
2: Hallo. Mahlzeit.
1: Ein sehr, sehr männliches Finale. Wer sind denn eure Favoriten? Haut mal hintereinander raus. Matthias, machst du einen Anfang?
3: Ich würde gerne zu Roland Kaiser.
1: Verstehe ich. Arnim, du?
4: Bei mir ist Mark Forster.
1: Mhm. Und Andreas?
5: Bei mir sind alle, aber Roland ist schon top.
1: Und das Gute ist, ihr könnt ja auch zu allem. Ja, das ist das Gute. Also einer von euch zumindest.
4: Okay.
1: Also, wir spielen jetzt das Spiel, das 90er-Ding, weil ihr könnt ja auch Tickets für die 90er-Supershow gewinnen. Mein Kollege, der Daniel Fischer, erzählt euch jetzt eine kurze Geschichte und dabei geht's um eine Sache aus den 90ern. Und wenn ihr wisst, welche Sache wir suchen, dann ruft ihr euren Namen rein, okay?
4: Okay,
3: ja.
1: Alles klar. Hier ist das 90er-Ding. Oh, wie süß!
0: Hattet ihr in den 90ern auch mindestens ein Mädel in der Klasse, das ohne das beknackteste, unnötigste, lächerlichste, seltsamste, unförmigste Stofftier des Jahrzehnts nicht leben konnte?
1: Die fand ich so, schon immer. Das war der Arnim.
4: Genau, ich würde Furby sagen.
1: Arnim, nein, das ist falsch. Nicht Furby.
3: Matthias.
1: Ja, Matthias, dein...
3: Ich tippe auf die Diddlemaus.
1: Matthias. Ja. Das ist richtig. Es war yes. Die Diddlemaus. Herzlichen Glückwunsch. Du hast das große Tickle-Bundle gewonnen.
3: Das ist krass.
4: Vielen Dank, Glückwunsch.
1: Wen nimmst du mit?
3: Auf jeden Fall meine Frau.
1: Ja, sehr schön. Dann wünsche ich
3: die
1: euch
3: ganz... Die hat doch am 12.7. Geburtstag, dann passt das genau.
1: Nee, das passt ja wirklich. Ja, dann kannst du ja jetzt zum Geburtstag schenken. Ich hoffe, sie hört kein Radio.
3: Im Moment nicht, nee.
1: Ja, sehr gut. Ja, ganz viel Spaß. Liebe Grüße an die Frau und dann alles Gute.
3: Vielen lieben Dank, Madeleine.
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11: Ursachen nach tödlichem Bahnunfall in Bad König noch offen. Akkubrand auf Firmengelände in Karlstein. Das Wetter oft Sonne bis 25 Grad.
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11: Ich bin Eva-Maria Lauber. Guten Tag. Nach dem tödlichen Unfall an einem Bahnübergang in Bad König ist die Ursache noch offen. Ein Sachverständiger soll klären, wie es zu dem Zusammenstoß kam. Laut Polizei gibt es aktuell keine Hinweise darauf, dass das Blinklicht am Bahnübergang defekt gewesen sein könnte. FFH-Reporterin Maike Stolz.
12: Ein Autofahrer fährt gegen Mittag über einen unbeschrankten Bahnübergang im Ortsteil Etzengesäß. Dabei übersieht er offenbar den Zug, der Richtung Darmstadt unterwegs ist. Es kommt zum heftigen Zusammenstoß zwischen Auto und Bahn. Der Autofahrer stirbt noch an der Unfallstelle. Von 42 Fahrgästen im Zug wird wohl niemand verletzt. Allerdings, der Lokführer erleidet einen Schock. Wie es genau zu dem Unglück kommen konnte, wird jetzt ermittelt.
11: Bundesgesundheitsministerin Nina Wagen will, dass die private Pflegevorsorge steuerlich stärker gefördert wird. Es müsse deutlich attraktiver werden, zusätzlich eine private Pflegeversicherung abzuschließen, sagte sie der Funke Mediengruppe. FFH-Reporterin Katrin Müller.
13: Reichen die eigenen Mittel von Pflegebedürftigen nicht aus, springt meist der Staat ein. Auch die gezahlten Beiträge zur Pflichtversicherung decken oft nur einen Teil der Kosten. Gesundheitsministerin Wagen will die private Vorsorge deshalb attraktiver machen. Pflegezusatzversicherungen sind heute bis zu einer jährlichen Höchstgrenze von 1.900 € für Angestellte und Beamte und 2.800 € für Selbstständige steuerlich absetzbar. Allerdings sind in dem Höchstbetrag auch schon die Kosten für die Kranken- und Pflegepflichtversicherung enthalten.
11: In einer Industriefirma in Karlstein im Landkreis Aschaffenburg haben rund 25 Paletten mit Akkus gebrannt. Laut Feuerwehr waren die Paletten im Außenbereich gelagert. Die Einsatzkräfte konnten verhindern, dass die Flammen auf das Gebäude übergriffen. Die Akkus wurden in einen Container geladen und mit Wasser geflutet, damit sie sich nicht nochmal entzünden können, so die Polizei. Es ist ein Straßenfest der Superlative. 5 Bühnen, über 200 Stände und rund 100.000 Besucher. Beim Wiesbadener Wilhelmstraßenfest jetzt am Wochenende. FFH-Reporter Benjamin May.
9: An normalen Tagen schlängeln sich hier tausende Autos durch die Prachtstraße. Doch noch bis morgen ist die Wilhelmstraße eine lange Partymeile. Ganz viele Musiker und Livebands spielen den ganzen Tag. Im Kinderland im Kurpark können Kids Fotos machen mit den Paw Patrol-Figuren oder Peppa Pig. Und das ein oder andere Geschenk könnt ihr beim Kunsthandwerkermarkt besorgen. Ja, und wer mit den Öffis fahren will, der zahlt gerade mal 5,20 Euro fürs beliebte Veranstaltungsticket.
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14: Das FFH-Land kriegt heute eine Gratis-Föhnfrisur. Es ist windig, im Norden und Osten einzelne Schauer unterwegs, im Süden mehr Sonne. Das Ganze bei bis zu 25 Grad. Morgen wird's kühler und wechselhafter, zum Wochenstart meist trocken und ab Dienstag kommt die Wärme zurück und daraus wird dann auch im Wochenverlauf Hitze.
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14: Der FFH-Verkehrsservice um 2:02. A3 Frankfurt-Köln zwischen Abfahrt Raunheim und Wiesbadener Kreuz stockt auf 5 Kilometern wegen einer Baustelle. A7 Fulda-Würzburg zwischen Rasthof Utrichshausen und Bad Brückenau-Volkers 4 Kilometer Stau, da braucht ihr aktuell rund 20 Minuten länger. Und A661 Oberursel-Egelsbach zwischen Bad Homburger Kreuz und Preungesheimer Dreieck 6 Kilometer stockend wegen einer Dauerbaustelle.
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14: Ein wundervolles Wochenende euch allen. 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

stell dir mal vor, es ist Fußball-WM und Deutschland braucht erstmal einen Kaffee. Und damit meine ich nicht unsere Spieler, werden wir mal sehen, was sie morgen Abend leisten, sondern uns, liebe Fans und Konsumenten des Fußballs. Ich habe mich gestern Nachmittag auf der Couch kurz richtig geärgert. WM läuft zwar irgendwie, ne? Nur leider sind die Anstoßzeiten total mies für uns. Entweder sehr spät oder sehr früh, als normalerweise bei den letzten großen Turnieren immer so am Nachmittag schon Fernseher an, läuft bis in den späten Abend, herrlich. Aber ja, diesmal eben nicht. Die Stimmung, was ich bisher gesehen habe, passt trotzdem in den Gastgeberländern. Kanada, Mexiko, USA. Zum ersten Mal findet eine Fußball-WM ja gleich in drei Ländern statt. 48 Teams, so viele wie noch nie. 16 Spielorte, Millionen Fans und Milliarden auf der ganzen Welt. Und natürlich braucht so ein Turnier auch seinen eigenen Sound. Und der ist ebenfalls richtig cool geworden. DNA heißt die offizielle Hymne zur WM 2026. Andrea Bocelli, David Guetta, Megan Thee Stallion und EJ bringen die Welten zusammen, die musikalischen Welten. Große Stimmen, große Beats, große Bühne. Das ist der Sound für die vollen Stadien, für die Fahnen im Wind. Und Gänsehaut auf der Couch, neu im FFH-Mix, DNA.

0: für die Sommer-Lounge-Liste. Felix Jan und Schaus, Walk With Me. Gleich Taylor Swift mit angesagter Musik Opalite.
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0: Windig ist es heute, teils auch ein bisschen nass, vor allem in Nord- und Osthessen. Aber meist bleibt es trocken, auch die Sonne zeigt sich hier und da immer öfter und das Ganze bei 18 bis 25 Grad. Heute genießen, denn morgen wird es frischer und wechselhafter.
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0: Um 2:30 Uhr. A3 Frankfurt-Köln zwischen Abfahrt Rauenheim und Wiesbadener Kreuz. 5 Kilometer stockender Verkehr wegen einer Baustelle. Die A7 Fulda-Würzburg zwischen Rasthof Utrichshausen und Bad Brückenau-Volkers. 3 Kilometer Stau, da braucht ihr noch rund eine Viertelstunde länger. Und dann haben wir die A66 Wiesbaden-Frankfurt. Am Nordwestkreuz Frankfurt auf der Abfahrt zur A5 Richtung Frankfurt hat es einen Unfall gegeben. Hier bitte besonders vorsichtig fahren. Kommt alle gut an.
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Moskenner mit Rhythm Unknown. 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

so ein richtig geiles Ding. Hau da noch einen raus, Moskena, Rhythm Unknown im FFH Mix. Fußball ist nur ein Spiel, ja, unterm Strich ist das doch so, oder? Manchmal aber auch viel mehr als nur ein Spiel. Bevor ihr morgen Abend unsere deutsche Mannschaft bei der WM anfeuert, schaut doch bitte mal alle am Nachmittag am Frankfurter Riederwald vorbei. Dort wird morgen gekickt, gelacht, angefeuert und vor allem, das ist das Entscheidende, es wird geholfen. Beim ersten Frankfurter Fun Cup heißt es nämlich Gutes tun in Fußballschuhen. Wer die meisten Tore schießt, ist zweitrangig, denn jeder Pass, jeder Schuss, jeder Jubel steht für was Größeres. Alle Einnahmen fließen in das geplante Kinderhospiz im Frankfurter Nordosten und in die Vereinsarbeit des FC Gutes Ding Frankfurt. Also das ist wirklich ein gutes Ding. Morgen Nachmittag um 13 Uhr geht's los am Vogelsbrunnenweg 3 in Frankfurt. Das schon mal fürs Navi. Essen, Getränke, Musik, natürlich alles am Start. Und das Deutschlandspiel gegen Curaçao gibt's natürlich auch. Selbstverständlich ab 19 Uhr Public Viewing. Kicken für den guten Zweck, dann Fußball gucken zusammen. Morgen am Frankfurter Riederwald.

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11: AC Mailand soll Eintracht-Sportvorstand Krösche im Visier haben. Abkommen zwischen Iran und USA steht wohl bevor. Das Wetter oft sonnig bis 25 Grad.
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11: Ich bin Eva-Maria Lauber. Guten Tag. Die Gerüchteküche rund um Eintracht Frankfurts Sportvorstand Markus Krösche brodelt. Angeblich hat der italienische Top-Club AC Mailand die Fühler nach ihm ausgestreckt. Auf FFH-Nachfrage gibt es von Krösche kein Dementi. FFH-Reporterin Sonja Pahl.
12: Die Mailänder haben nach einer zuletzt enttäuschenden Saison ihre komplette sportliche Führung rausgeschmissen. Markus Krösche ist deshalb offenbar ins Visier der Italiener geraten. Krösche hat noch Vertrag bis 2028 in Frankfurt, baut im Moment auch am Eintracht-Kader für die neue Saison, hat aber zuletzt von den weiteren Eintracht-Bossen wegen der sportlich verkorksten Frankfurter Saison durchaus scharfe und auch öffentliche Kritik eingefangen. Das könnte Krösche womöglich nachdenklich gemacht haben.
11: Nach langem Hin und Her scheint ein Abkommen zwischen dem Iran und den USA zum Greifen nahe. Mit einem Abkommen seien die nächsten 24 Stunden zu rechnen, heißt es vom Vermittler Pakistan. Auch US-Präsident Trump und Irans Führung hatten signalisiert, dass eine Einigung kurz bevorstehe. FFH-Reporter David Riemer.
13: Im Gespräch ist im Moment zunächst ein Rahmenabkommen zur Beendigung des Kriegs zwischen dem Iran und den USA. Dieses könnte Ausgangspunkt für vertiefte Verhandlungen innerhalb eines Zeitrahmens von 60 Tagen sein. Laut Trump sieht die Vereinbarung eine Öffnung der für den weltweiten Handel mit Öl, Gas und Dünger wichtigen Straße von Hormuz vor. Der Deal soll außerdem dazu führen, dass das iranische Atomprogramm zurückgebaut wird und die USA das angereicherte Uran erhalten, das sonst theoretisch für den Bau von Atomwaffen genutzt werden könnte.
11: Videoüberwachung, Beleuchtung und mehr Streifen. Dieses Programm für mehr Sicherheit an Bahnhöfen soll in Hessen ausgeweitet werden. Das hat Innenminister Poseck bekannt gegeben. Noch in diesem Jahr sollen auch die Bahnhöfe in Hungen, Herborn, Schwalmstadt-Reisa, Neu-Isenburg, Heppenheim und Bad Homburg vor der Höhe am Programm Kompass Bahnhof teilnehmen. Bislang sind zum Beispiel Fulda, Rüsselsheim und Maintal dabei. Hohe Spritpreise treffen viele Menschen direkt im Alltag. Laut einer YouGov-Umfrage im Auftrag der Teambank lässt deshalb fast jeder dritte Autofahrer sein Auto häufiger stehen. FFH-Reporterin Zoe Tasovali.
7: Besonders bei den Jüngeren macht sich das bemerkbar. Mehr als jeder Dritte unter 30 fährt wegen der hohen Spritpreise inzwischen seltener mit dem Auto. Viele sagen außerdem, dass nach Miete, Strom und anderen festen Kosten am Monatsende weniger übrig bleibt als noch vor einem Jahr. Entsprechend schauen viele genauer aufs Geld und sparen eher beim Auto oder bei der Versicherung. Wenn es um politische Entlastungen geht, wünschen sich die meisten niedrigere Steuern. Eine Spritpreisbremse landet auf Platz 2.
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14: Ihr habt es vielleicht schon gemerkt, windig ist es heute. Im Norden und Osten des FFH-Landes kann auch mal noch ein Schauer runterkommen, muss aber nicht sein. Und sonst ist es oft freundlich bei 18 bis 25 Grad. Morgen am Sonntag frischer als heute. Die neue Woche steigert sich dann von warm über immer wärmer und sonniger bis hin zu sommerlich heiß bis Richtung 30 Grad und darüber hinaus.
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14: Der FFH-Verkehrsservice um 2:02. Achtung auf der A66 Hanau-Fulda zwischen Neuhof-Süd und Neuhof-Nord. Hier liegen Gegenstände auf der Fahrbahn. Bitte fahrt da besonders vorsichtig. A3 Frankfurt-Köln zwischen Abfahrt Raunheim und Wiesbadener Kreuz stockt auf 5 Kilometern wegen einer Baustelle. Und A661 Oberursel-Egelsbach zwischen Bad Homburger Kreuz und Preungesheimer Dreieck 6 Kilometer stockend. Da ist eine Dauerbaustelle.
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14: Hat irgendjemand eine Idee, wie wir vielleicht noch mehr Wochenendstimmung in diesen Samstag kriegen? Na? Ah, jetzt weiß ich. Ja. Na klar. Mit J-Lo, dass ich da nicht früher drauf gekommen bin. Let's get loud. Ein fantastischer FFH Greatest Hit.
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0: Achtung auf der A5 Darmstadt-Frankfurt. Der Abfahrt Richtung Weiterstadt steht ein defektes Auto auf der Straße. Bitte fahrt hier besonders vorsichtig und kommt gut an. Ich habe gerade nochmal nachgeschaut. Keine Regenwolke in Sicht. Bestes Wetter auf dem Hessentag in Fulda. Viel Spaß beim Feiern und liebe Grüße.
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3: Mit oder mit ohne Grisos zum Ankes Tanke Hessentag.
4: Im Kaffee? Dann ist in deinem Gehirn aber eher Hessennacht.
3: Magst du deinen Kaffee wenigstens aus einer handgetöpferten Hessentagstasse? Hab ich selbst gemacht.
4: Nicht, dass sie aus Knete ist.
3: Hä?
4: Das wäre nicht das erste Mal, dass du dich im Ton vergreifst.
5: Einmal die drei und ein Rhönradler.
3: Momentchen mal bitte. Stefan, ich wollte ja sogar draußen ein Karussell, eine Losbude und ein Riesenrad aufstellen.
4: So, so.
3: Aber dann habe ich festgestellt, eine Tankstelle ist ja im Prinzip schon ein Fahrgeschäft.
5: Also Fulda ist mit seinen rund 69.000 Einwohnern die neuntgrößte Stadt Hessens.
3: Stefan, wie findest du eigentlich meine Fulda-Tracht?
4: Die Tracht der Mineralölindustrie steht dir aber besser.
3: Mein Tankstellenkittel?
4: Nee, die Niedertracht.
3: Macht 76.242 Euro. Sammeln Sie alle Waschpunkte, haben Sie eine App-Plakat oder sind Sie im Hermann-Hesse-Club?
5: Nein.
3: Dann danke schön.
5: Bitte schön.
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0: Welche zwei Songs gehören auf jeden Fall auf jede gute 90er Party? Everybody von Backstreet Boys, ja, genau. Und Wannabe von den Spice Girls. Und 50% dieser Songs hören wir gleich hier im FFH-Mix. Nämlich die Spice Girls habe ich für uns. Außerdem Kamrat, Hug Yourself.
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10: Gleich eine Minute vor 3:30. Der Samstag hat einen eingebauten Ventilator, dazu im Norden und Osten einzelne Schauer. Im Süden und Westen bleibt es freundlich und das Ganze bei bis zu 25 Grad, also ganz ordentliche Temperaturen. Morgen geht es ein bisschen kühler weiter mit mehr Wolken und Schauern insgesamt, vor allem im Norden des FFH-Landes.
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10: A3 Frankfurt-Köln zwischen der Abfahrt Raunheim und Wiesbadener Kreuz stockt's auf 4 Kilometern wegen einer Baustelle. A5 Darmstadt-Frankfurt zwischen dem Darmstädter Kreuz und Weiterstadt eine ungesicherte Unfallstelle auf der linken Spur. Fahrt hier bitte besonders vorsichtig. Und dann noch die A661 Oberursel-Egelsbach zwischen Bad Homburger Kreuz und Preugesheimer Dreieck 6 Kilometer stockend wegen einer Dauerbaustelle.
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0: Katzen sind für viele Menschen die tollsten Haustiere. Sanft sind die und verschmust und sie bellen nicht. Aber wenn es ums Fressen geht, da sind die Viecher die größten Dieven. Mein leicht entflammbarer Kollege Volker Willner kennt das ganz genau, gell?
1: Kennt ihr noch diese Werbung, wo ein Frauchen seinem Kätzchen ein Blättchen Petersilie zum Futter legt?
0: Ja.
1: Ich habe immer gedacht, wie übertrieben ist das? Bis bei uns auch so ein Feinschmeckervieh eingezogen ist.
2: Da hast du Pech!
1: Ist ja gut.
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1: Zarte Stückchen Kalb und Hühnchen steht auf der Dose. Klingt leckerer als das, was meine Freunde Ben und Svea neulich auf ihrer Party serviert haben. Unser Kater hat sichtlich Hunger wie ein Wolf. Aber sein Blick sagt:
4: Ich will meinen Anwalt.
1: Na gut, denkst du, es ist Freitag. Vielleicht will der wählerische Fellsack lieber Fisch. Mach ich dem Biest eine Futterdose mit Lachs auf. Auf dem Etikett die glücklichste Katze der Welt. Unser Kater glotzt, als hätte ich ihm in den Napf gespuckt. Und er macht beleidigt den Abmarsch.
5: Das war euer Fehler, nicht meiner.
1: Ich hab schon Schiss. Oh Gott, der verhungert. Was kann ich ihm bloß jetzt noch anbieten? Tja, Freunde, derselbe Kater, der gerade sein sauteures Premiumfutter angewidert stehen lassen hat, schlingt 2 Minuten später im Garten mit Genuss die räudigste Maus runter. Du kapierst es nicht.
6: Da fragt man sich nachher natürlich immer, woran gelegen hat.
1: Ich meine, verschmähtes Trockenfutter kannst du ja beim Fernsehen wegknabbern wie Smarties. Ich hab aber nicht immer Lust, mir das stehengelassene Nassfutter über meine Spaghetti zu kippen.
7: Pfui, Teufel.
1: Die Futterindustrie produziert einfach eindeutig am Bedarf vorbei. Was würde unser Problem wohl lösen? Hä? Katzenfutter mit Mäusegeschmack.
2: Lecker!
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19: Nullrunde im Bundestag, aber nicht in Hessen. Odenwälder Genusswochen starten. Das Wetter oft Sonne, dabei windig und warm.
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19: Ich bin Eva-Maria Lauber, guten Tag. Nullrunde im Bundestag. Union und SPD wollen mit einem Verzicht auf die üblichen Diätenerhöhungen ein Zeichen in finanziell schwierigen Zeiten setzen. In einigen Landtagen steigen die Bezüge der Abgeordneten hingegen wie geplant, unter anderem in Hessen. FFH-Reporter David Riemer.
20: Eigentlich wären die Diäten der Bundestagsabgeordneten zum 1. Juli um fast 500 Euro gestiegen, auf rund 12.330 Euro. Alle Fraktionen tragen den Verzicht mit. Dagegen greift die automatische Anpassung in mehreren Bundesländern weiter. Unter anderem in Bayern, Hessen, Nordrhein-Westfalen und Sachsen-Anhalt steigen die Diäten entsprechend der Lohnentwicklung. Kritik gibt es dort, wo gleichzeitig an anderer Stelle gespart wird. In Bayern etwa soll die Beamtenbesoldung verschoben werden, während die Diäten regulär steigen.
19: Rolle rückwärts in den USA. Nach einem Gerichtsurteil muss die Regierung eine umstrittene Anordnung von US-Präsident Trump wieder rückgängig machen. Der hatte Denkmäler und Gedenktafel an öffentlichen Plätzen entfernen lassen, sofern sie an historische Ereignisse im Zusammenhang zum Beispiel mit Sklaverei erinnerten. Im Urteil der Richterin heißt es, das sei ein unzulässiger Versuch, die Geschichte der Nation umzuschreiben. Sämtliche Denkmäler und Gedenktafeln müssen nun wieder aufgestellt werden. Hoher Sachschaden nach einem LKW-Unfall in der Nacht auf der A4 bei Wildeck im Kreis Hersfeld-Rotenburg. Die Polizei spricht von rund 250.000 Euro. Demnach war ein 31-jähriger Mann mit seinem Sattelzug viel zu schnell auf regennasser Fahrbahn unterwegs. Er verlor die Kontrolle, geriet ins Schleudern und landete in der Mittelleitplanke aus Beton. Für die Bergung musste die Autobahn für mehrere Stunden voll gesperrt werden. Der Odenwald wird zum Hotspot für Feinschmecker. Hier starten jetzt die Genusswochen. Eine kulinarische Werbung, die noch mehr Touristen für die Region auf den Geschmack bringen soll. FFH-Reporter Marc Wilhelm.
1: 20 Gasthäuser machen mit bis Ende Juni, von Großumstadt bis Oberzent. Die Küchenchefs, die setzen auf das, was die Region jetzt in der Saison zu bieten hat. Fangfrische Forellen und Wild, Kräuter und Gemüse bis hin zu Klassikern wie Kochkäse und Apfelwein. Traditionell steht im Odenwald auch viel Lamm auf der Karte. Da bietet zum Beispiel das Gasthaus zum Löwen in Brombachtal Lammcurry mit Reis und Grillgemüse.
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22: Bis zu 25 Grad sind es gerade. Das wirkt durch den stetigen Wind nicht ganz so warm. Machst du nix, ne? Der Abend und die Nacht bleiben meist trocken und es geht runter auf 12 bis 7 Grad. Morgen wird's wechselhafter. Etwas kühler auch als heute. Zum Wochenstart meist trocken und ab Dienstag kommt die Hitze mit voller Macht zurück ins FFH-Land.
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22: Der FFH-Verkehrsservice um 4:02. A3 Frankfurt-Köln zwischen Abfahrt Raunheim und Wiesbadener Kreuz stockt's auf 4 Kilometern wegen einer Baustelle. A480 Gießen-Reiskirchen, da gibt's gerade eine Vollsperrung zwischen Wettenberg und Reiskirchener Dreieck wegen einer Baustelle. Noch bis Montagmorgen, ihr werdet dort umgeleitet. Und A661 Oberursel-Egelsbach zwischen Bad Homburger Kreuz und Preungesheimer Dreieck eine Dauerbaustelle, deswegen 6 Kilometer stockend. Das waren die größten Staus. 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
22: Full Energy weiter durch den Nachmittag mit angesagter Musik von David Guetta, Teddy Swims und Tones and I. Alle drei zusammen. Gun, gun, gun. Schönes Wochenende.

0: absolutes Musik brettst das Ding. Blinding Lights, The Weeknd im FFH Mix. Wie weit kommt Deutschland denn dieses Jahr bei der Fußball-WM? Was meint ihr? Werden wir mal wieder Weltmeister vielleicht sogar? Wie 54, 74, 90 und 2006?
1: Bitte was? 2006? Da waren wir doch gar kein...
0: Ja, ich weiß. Kollegin Dani Kleideiter, bitte klär auf.
2: 54, 74, 90, 2006. Ja, so stimmen wir alle ein.
3: Deutschland, ein Sommermärchen. Und die Sportfreunde Stiller aus München mittendrin. Mit ihrer rechnerischen Verschwörungstheorie, nach der wir im Jahr der deutschen Heimfußballweltmeisterschaft zwingend deutscher Fußballweltmeister werden müssten.
4: Wir kommen ins Finale und ganz Deutschland freut sich, weil wir ein Riesenwohnzimmer sind.
3: Die Aufgabe lautet, die Titelgewinnjahre 54 und 74 miteinander multiplizieren, davon das Jahr 1990 subtrahieren und herauskommt 2006.
2: Mit dem Herz in der Hand und der Leidenschaft im Bein werden wir Weltmeister sein.
3: Stimmt soweit, allerdings geht die Gleichung dann im wahren Leben nicht auf. Deutschland wird nur Dritter bei der Heim-WM.
5: Schade, schade, schade.
3: Weshalb die Sporties den Song beim Fanfest am Brandenburger Tor auch prompt in einer anderen Version spielen, mit 2010 im Text. Kleiner Spoiler, auch in Südafrika klappt's noch nicht mit dem weiteren WM-Titel. Aber der Rest ist History. Sportfreunde Stiller bei FFH. 54, 74, 90, 2006.
6: Eins und zwei und drei

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2: Es ist windig heute Nachmittag, auch am Abend noch. Teils ein bisschen nass, aber meist bleibt es trocken mit Sonne und es ist immer noch angenehm, bis 25 Grad. Morgen wird es frischer über den Tag und auch ein bisschen wechselhafter.
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2: Um 3 Minuten vor 4:30. Achtung, auf der A45 Dortmund-Gießen zwischen Dillenburg und Herborn-West liegen 2 Spanngurte auf der Spur. Bitte fahrt hier besonders vorsichtig. A3 Frankfurt-Köln zwischen Abfahrt Raunheim und Wiesbadener Kreuz stockt auf 4 Kilometern wegen einer Baustelle. Die A480 Gießen-Reiskirchen, da haben wir eine Vollsperrung zwischen Wettenberg und Reiskirchener Dreieck wegen einer Baustelle. Bis Montagmorgen noch, es ist aber eine Umleitung für euch eingerichtet. Und die A661 Oberursel-Egelsbach zwischen Bad Homburger Kreuz und Preungesheimer Dreieck, hier stockt's auf 6 Kilometern wegen einer Dauerbaustelle. Das waren die größten Staus. Alle Infos auch für eure Strecke findet ihr in unserer FFH-App.
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Achtung, auf der A66 Wiesbaden-Frankfurt. Zwischen Wiesbaden-Nordenstadt und Wallau liegen Gegenstände auf der Fahrbahn. Bitte fahrt hier besonders vorsichtig. Sind die Außerirdischen schon längst unter uns? Könnte es meinen, wenn wir den neuen Film von Steven Spielberg sehen, Disclosure Day, der Tag der Wahrheit, ist diese Woche angelaufen. FFH-Kinomann Volker Willner im Trailer online bei uns auf

0: FFH.de sehen wir Hollywood-Star Emily Blunt, die komisch spricht.
1: Ja, in seltsamen Klicklauten. Emily Blunt spielt die Wetterfee eines Fernsehsenders und mit der passiert plötzlich was. Sie kann sich auf Russisch und Koreanisch unterhalten und weiß Dinge über Menschen, die sie gar nicht kennt. Wir ahnen schnell, da ist eine fremde Macht im Spiel. Zusammen mit einem Aktivisten will die Wetterfrau die Wahrheit ans Licht bringen und sie wird dabei von der finsteren Organisation gehetzt.
0: Ich überlege gerade, hat Steven Spielberg eigentlich je einen schlechten Film gedreht?
1: Nein. Auch hier wieder Spannung, atemberaubende Action, die komplette Gefühlspalette und ein paar Lacher. Meine Lieblingsszene erinnert an Spielbergs Indiana Jones. Ein Güterzug schleift ewig lang ein Auto mit und die beiden Insassen versuchen sich zu retten. Es ist nicht der einzige Wow-Moment, wo einem fast das Herz stehen bleibt.
0: Also klingt rundum super. Hast du wirklich gar nichts zu meckern, Volker?
1: Naja, Disclosure Day, der Tag der Wahrheit, verlangt höchste Aufmerksamkeit von uns Zuschauern. Mhm. Der Film verzettelt sich mit seinen vielen Figuren. Du kapierst lange nicht, wie alles zusammenhängt. Also wenn du kurz Popcorn-Nachschub holst, verpasst du leicht den Anschluss. 10 Euro kostet dein Kinoticket, 8 ist es wert.

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3: AC Mailand soll Eintracht-Sportvorstand Krösche im Visier haben. Akkubrand in Karlstein. Das Wetter sommerlich und windig.
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3: Ich bin Eva-Maria Lauber. Guten Tag. Die Gerüchteküche rund um Eintracht Frankfurts Sportvorstand Markus Krösche brodelt. Angeblich hat der italienische Topclub AC Mailand die Fühler nach ihm ausgestreckt. Auf FFH-Nachfrage.

0: Frage gibt es von Krösche kein Dementi. FFH-Reporterin Sonja Pahl.
1: Die Mailänder haben nach einer zuletzt enttäuschenden Saison ihre komplette sportliche Führung rausgeschmissen. Markus Krösche ist deshalb offenbar ins Visier der Italiener geraten. Krösche hat noch Vertrag bis 2028 in Frankfurt, baut im Moment auch am Eintracht-Kader für die neue Saison, hat aber zuletzt von den weiteren Eintracht-Bossen wegen der sportlich verkorksten Frankfurter Saison durchaus scharfe und auch öffentliche Kritik eingefangen. Das könnte Krösche womöglich nachdenklich gemacht haben.
0: Bundesgesundheitsministerin Nina Wagen will, dass die private Pflegevorsorge steuerlich stärker gefördert wird. Es müsse deutlich attraktiver werden, zusätzlich eine private Pflegeversicherung abzuschließen, sagte sie der Funke Mediengruppe. FFH-Reporterin Katrin Müller.
2: Reichen die eigenen Mittel von Pflegebedürftigen nicht aus, springt meist der Staat ein. Auch die gezahlten Beiträge zur Pflichtversicherung decken oft nur einen Teil der Kosten. Gesundheitsministerin Wagen will die private Vorsorge deshalb attraktiver machen. Pflegezusatzversicherungen sind heute bis zu einer jährlichen Höchstgrenze von 1.900 Euro für Angestellte und Beamte und 2.800 Euro für Selbstständige steuerlich absetzbar. Allerdings sind in dem Höchstbetrag auch schon die Kosten für die Kranken- und Pflegepflichtversicherung enthalten.
0: In einer Industriefirma in Karlstein im Landkreis Aschaffenburg haben rund 25 Paletten mit Akkus gebrannt. Laut Feuerwehr waren die Paletten im Außenbereich gelagert. Die Einsatzkräfte konnten verhindern, dass die Flammen auf das Gebäude übergriffen. Die Akkus wurden in einen Container geladen und mit Wasser geflutet, damit sie sich nicht nochmal entzünden können, so die Polizei. Die KI-Firma Anthropic hat für Ausländer den Zugang zu ihren besten KI-Modellen blockiert auf Anordnung der US-Regierung. Konkret geht es um die jüngsten Modelle Fable 5 und Mythos 5. Hintergrund ist Sorge um die nationale Sicherheit. Vor allem Mythos ist besonders gut darin, Schwachstellen in Software aufzuspüren. US-Behörden und ausgewählte Unternehmen nutzen sie, um damit eigene Sicherheitslücken zu schließen. In den falschen Händen könnte die KI zu einer gefährlichen Cyberwaffe werden, heißt es.
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4: Windig und meist trocken geht's in Richtung Abend. In der zweiten Hälfte der Nacht kann es im Norden und in der Mitte des FFH-Landes noch mal kurz schauern und die Temperaturen liegen dann zwischen 7 und 12 Grad. Morgen am Sonntag etwas kühler als heute, auch wechselhafter. Und die neue Woche, die steigert sich von warm über immer wärmer und sonniger bis hin zu richtig sommerlich heiß.
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4: Der FFH-Verkehrsservice um 2:05. A3 Frankfurt-Köln zwischen Abfahrt Raunheim und Wiesbadener Kreuz. Hier stockt's auf 4 Kilometern wegen einer Baustelle. A480 Gießen-Reiskirchen. Vollsperrung zwischen Wettenberg und Reiskirchener Dreieck. Da gibt's nämlich auch noch Baustelle. Das geht noch bis Montagmorgen. Ihr werdet aber umgeleitet. Und A661 Oberursel-Egelsbach zwischen Bad Homburger Kreuz und Preugesheimer Dreieck wird ebenfalls gebaut. Deswegen da 6 Kilometer Stau. Der Verkehr. Das waren die größten Staus. Alle Infos auch für eure Strecke findet ihr in unserer FFH-App.
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4: 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Und jetzt für euch im FFH-Mix mit angesagter Musik Baby Goodbye.

Bevor Leonie richtig loslegt, wichtige Meldung. Achtung auf der A671 Mainz-Wiesbaden. Zwischen Hochheim-Nord und Mainz-Kastell. Das sind Steinewerfer auf der Brücke. Bitte fahrt in beiden Richtungen äußerst langsam und vorsichtig. Nochmal Achtung, A671 Mainz-Wiesbaden. Zwischen Hochheim-Nord und Mainz-Kastell. Steinewerfer auf der Brücke. Bitte in beiden Richtungen langsam und vorsichtig fahren.

0: Immer um kurz nach sechs und kurz nach acht morgens kommt Stammkunde Stefan zu Anke in die Tanke hier bei FFH. Einen guten Morgen, Hessen. Aber, das haben sich immer schon viele gefragt, was macht dieser Sprücheklopfer eigentlich, wenn er danach wieder in seinem Auto sitzt?
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2: Sagt mal, geht's noch, ihr Blindvögel? Da glaubst du bist gerade so letzte Rille todesmutig bei Gelb über die Ampel gekommen und siehst im Rückspiegel, dass noch fünf Autos, ein 40-Tonner und ein brasilianischer Karnevalszug wie die Lemminge auch noch hinter dir drüber gezuckelt sind. Nee, oder? Plus das gesamte Heer von Alexander dem Großen.
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0: unternehmen wir gemeinsam eine kuschelige Reise zurück in die 90er mit Natalie Imbruglia. Torn spiele ich uns im FFH-Mix.
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0: Der Abend und die Nacht im FFH-Land bleiben meist trocken. Auf 12 bis 7 Grad geht später runter. Morgen am Sonntag kriegen wir bis zu 23 Grad immerhin. Einige Wolken sind mit dabei und Schauer, vor allem im Norden Hessens.
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0: Um 6:02 A3 Frankfurt-Köln zwischen Abfahrt Raunheim und Wiesbadener Kreuz stockt's auf 4 Kilometern wegen einer Baustelle. A480 Gießen-Reiskirchen. Hier ist die Straße voll gesperrt zwischen Wettenberg und Reiskirchener Dreieck wegen einer Baustelle. Das geht noch bis Montagmorgen. Es ist aber eine Umleitung für euch eingerichtet. Und A661 Oberursel-Egelsbach zwischen Bad Homburger Kreuz und Preungesheimer Dreieck 6 Kilometer stockend wegen einer Dauerbaustelle. Das waren die größten Staus. Alle Infos auch für eure Strecke findet ihr in unserer FFH-App.
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0: Heute Abend Spitzenspiel bei der Fußball-WM. Katar gegen die Schweiz. Wuhu! Und morgen wird es dann zum ersten Mal ernst für unsere Truppe gegen Curaçao.
1: Sehr schön.
0: Ja, okay. Ernst. Wir werden sehen. Die WM ist selbstverständlich auch für Kollege Boris Mainzer und seinen Sohn ein großes Thema.
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3: Freust du dich schon auf die Fußball-WM?
4: Ja, weil Deutschland mitspielt.
3: Wie schaust du die Deutschland-Spiele?
4: Mit Trikot, Fahnen und Freunden.
3: Und wie feuert ihr die an?
4: Gar nicht, die können uns nicht hören.
3: Warum nicht?
4: Weil sie sind in einem anderen Land.
3: Ja, stimmt. Das erste Spiel von Deutschland geht um 19 Uhr los und die anderen aber erst um 22 Uhr.
4: Dann kann ich ja gar nicht mal gucken. Ich hab Schule.
3: Ja, das stimmt. Wir können ja einen Deal machen.
4: Hm?
3: Eine Halbzeit darfst du gucken.
4: Ja, aber dann gucke ich die zweite Halbzeit.
5: Hey! Du Schlingel!
3: Beim Fußball muss immer das Runde ins Eckige.
4: Ja.
3: Weißt du, was das Eckige ist?
4: Das Tor.
3: Genau, und was ist das Runde?
4: Dein Bauch.
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14: Nullrunde im Bundestag, aber nicht in Hessen. Passagierfähre bleibt vor Helgoland liegen. Das Wetter meist schön sonnig, aber windig.
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14: Ich bin Eva-Maria Lauber. Guten Abend. Nullrunde im Bundestag. Union und SPD wollen mit einem Verzicht auf die übliche Diätenerhöhung ein Zeichen in finanziell schwierigen Zeiten setzen. In einigen Landtagen steigen die Bezüge der Abgeordneten hingegen, wie geplant, unter anderem in Hessen. FFH-Reporter David Riemer.
15: Eigentlich wären die Diäten der Bundestagsabgeordneten zum 1. Juli um fast 500 Euro gestiegen, auf rund 12.330 Euro. Alle Fraktionen tragen den Verzicht mit. Dagegen greift die automatische Anpassung in mehreren Bundesländern weiter. Unter anderem in Bayern, Hessen, Nordrhein-Westfalen und Sachsen-Anhalt steigen die Diäten entsprechend der Lohnentwicklung. Kritik gibt es dort, wo gleichzeitig an anderer Stelle gespart wird. In Bayern etwa soll die Beamtenbesoldung verschoben werden, während die Diäten regulär steigen.
14: Nach langem Hin und Her scheint ein Abkommen zwischen dem Iran und den USA zum Greifen nah. Mit einem Abkommen sei in den nächsten 24 Stunden zu rechnen, heißt es vom Vermittler Pakistan. Auch US-Präsident Trump und Irans Führung hatten signalisiert, dass eine Einigung kurz bevorstehe. Mehrere Männer haben bei einer Versammlung zum Nahostkonflikt in Frankfurt verfassungsfeindliche Aufkleber verteilt und entsprechende Symbole auf Shirts getragen, berichtet die Polizei. Die Einsatzkräfte haben die Männer an der Hauptwache festgenommen und die Aufkleber sowie Pyrotechnik und Messer beschlagnahmt. Gegen die Männer wird jetzt ermittelt. Mitten auf der See, nur 5 Kilometer vor Helgoland, ist der Motor einer Passagierfähre ausgefallen. An Bord der Funny Girl sind laut Polizei 60 Personen. Zuerst sollte die Fähre von einem Seenotrettungskreuzer nach Helgoland geschleppt werden. Der konnte dort aber nicht anlegen. Deshalb wird die Fähre nun nach Guxhaven in Niedersachsen gebracht. Es ist ein Straßenfest der Superlative. 5 Bühnen, über 200 Stände und rund 100.000 Besucher. Beim Wiesbadener Wilhelmstraßenfest jetzt am Wochenende. FFH-Reporter Benjamin May.
0: An normalen Tagen schlängeln sich hier tausende Autos durch die Prachtstraße, doch noch bis morgen ist die Wilhelmstraße eine lange Partymeile. Ganz viele Musiker und Livebands spielen den ganzen Tag. Im Kinderland im Kurpark können Kids Fotos machen mit den Paw Patrol-Figuren oder Peppa Pig. Und das ein oder andere Geschenk könnt ihr beim Kunsthandwerkermarkt besorgen. Ja, und wer mit den Öffis fahren will, der zahlt gerade mal 5,20 Euro fürs beliebte Veranstaltungsticket.
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14: Also ich habe heute ganz schön geschwitzt beim Handballturnier draußen und dann bei der Essensausgabe. Die 25 Grad haben sich im Pommeszelt durchaus wärmer angefühlt. Aber gut, alles besser als gestern. Morgen dann bleibt es teils trocken, teils durchwachsen mit Regen und Sonne im Mix bei Werten so um die 15 bis 23 Grad. Und ab Montag wird es generell beständiger und sonniger bei ähnlichen Temperaturen. Der FFH-Verkehrsservice um kurz vor 6. Wir starten mit der A3 Frankfurt Richtung Köln. Da stockt es auf 4 Kilometer wegen der Baustelle zwischen der Abfahrt Raunheim und Wiesbadener Kreuz. Dann die 480 Gießen-Reiskirchen, ihr wisst, Vollsperrung zwischen Wettenberg und Reiskirchner Dreieck wegen der Baustelle bis Montag früh. Eine Umleitung ist aber eingerichtet. Und dann noch die A661 Oberursel-Egelsbach zwischen Bad Homburger Kreuz und Bronkesheimer Dreieck. 6 Kilometer stockend wegen der Dauerbestelle. Das waren jetzt nur die größten Staus. Alle Infos, auch für eure Strecke, gibt's bei uns in der FFH-App. Kommt mir gut an.
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14: Ja, auch wenn ich froh bin, dass wir noch kein Riechradio haben, bin ich daheim noch mal schnell unter die Dusche gehüpft. Ist egal. Ich stand nämlich jetzt so 3,5 Stunden im Festzelt mit Burger, Pommes und Bratwurst und genauso habe ich auch gerochen. So, allen noch viel Spaß beim Paper Cup in Kleinauheim oder bei irgendeinem anderen Fest, egal was ihr macht. Und für alle Heimkehrer oder auch im Gartenchiller gibt's gleich ganz wundervolle neue Musik. Einmal von Madonna und davor von Ofenback.
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frisch verheirateten Dua Lipa, Dance the Night hier bei FFH. Schön, dass ihr bei mir seid. Ach ja, die ganzen DJs und Top-Produzenten bedienen sich ja gerne mal an so alter, richtig guter Musik. Und diesmal hat der französische Produzent Offenbach sich an einem Rock-Klassiker von Star Sailor vergriffen. Hat er aber gut gemacht, keine Angst. Four to the Floor, das war 2004, war damals ein richtig großer Hit und wurde auch damals schon zu einem Dance-Hit umfunktioniert. Und da hat er sich gedacht, ach, das hat damals gut geklappt, vielleicht auch diesmal. Wenn du bei mir bist, glaube ich, alles zu schaffen. So würde ich jetzt die Message vom Song interpretieren. Und hier ist jetzt für unseren Samstagabend zum entspannten Ausklingen lassen den Tag oder zum Vorglühen, ganz ja nach dem, was ihr vorhabt. Ganz frische neue Musik, wie gesagt, von Offenbach und Star Sailor. Four to the Floor, neu bei FFH.

0: Lebensgefahr ist hier mit Reality. Schön, dass ihr bei mir seid und gleich für uns der passende Soundtrack für den passenden Tag. Noch vor 6:30 Wakefield und Saturday Night.
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0: Ach, Sonne tut einfach gut. Wenn denn auch noch so ein Lüftchen weht und es nicht mörderheiß ist, ist es perfekt, oder? Ich hoffe, ihr genießt diesen Samstagabend noch. Morgen am Sonntag, da wird es eigentlich auch ganz okay. Ein Mix aus total schön, zum Beispiel im Rhein-Main-Gebiet oder so lala im Norden mit ab und zu Regen. Und dann maximal 23 Grad in der Spitze.
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0: Wir schauen auf die Straßen.
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0: Genau, um 6:55 und starten mit der A3 Frankfurt Richtung Köln. Da gibt es 4 Kilometer stockend, immer noch wegen der Baustelle zwischen der Abfahrt Raunheim und dem Wiesbadener Kreuz. Dann die A480 Gießen Richtung Reiskirchen, das wisst ihr auch. Geplante Vollsperrung zwischen Wettenberg und Reiskirchener Dreieck. Baustelle bis Montagmorgen, es gibt aber eine Umleitung. Und dann noch die A661, das ist Oberursel Richtung Egelsbach. Zwischen Bad Homburger Kreuz und Prongesheimer Dreieck 6 Kilometer stockend wegen einer Dauerbaustelle. Das waren jetzt leider nur die größten Staus. Alle Infos auch für eure Strecke gibt's bei uns in der FFH-App. Ich bin Katrin Sawatzki, kommt mir alle gut und sicher an.
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Am Samstagabend. Man mag ja über sie reden und denken, was man will, aber sie hat's einfach drauf. Pop-Queen Madonna. Ja, sie hat sich ganz schön dolle operieren lassen. Und ja, die Frage, ob sie jetzt wirklich noch im knappen Outfit rumhüpfen muss, das kann der ein oder andere gut oder schlecht finden. Fakt ist, sie macht immer noch richtig gute Musik und sie kriegt die coolsten Stars für ihr Video. In ihrem neuen Clip, da tummelt sich nicht nur ihre Tochter Lourdes, sondern auch Kate Moss. Schauspieler Benedict Cumberbatch, das ist für mich immer Dr. Strange oder Sherlock Holmes Darsteller. Außerdem ist sie ja Fan von Chelsea, also dem Fußballclub, und hat sich da auch mal zwei Profispieler geschnappt, die im Video schön da am Pissoir stehen. Also zur Erklärung, das Video spielt in einer Clubtoilette. Des Weiteren tanzen durch diese Clubtoilette Sabrina Carpenter und auch die Schauspielerin Julia Garner und noch viele, viele mehr. Hier ist jetzt die Frau, die anscheinend einfach nur schnipsen muss und die Stars wollen mitmachen. Ja, übrigens, also Madonna, wenn du willst, dass ich das nächste Mal beim Video mitmache, dann rechtzeitig anrufen, damit ich einen Babysitter organisieren kann. Alles klar? Hier ist Love Sensation.

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8: AC Mailand soll Eintracht-Sportvorstand Krösche im Visier haben. Programm für mehr Sicherheit an Bahnhöfen wird ausgeweitet. Das Wetter, es wird wolkiger.
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8: Ich bin Eva-Maria Lauber. Guten Abend. Die Gerüchteküche rund um Eintracht Frankfurts Sportvorstand Markus Krösche brodelt. Angeblich hat der italienische Topclub AC Mailand die Fühler nach ihm ausgestreckt. Auf FFH-Nachfrage gibt es von Krösche kein Dementi. FFH-Reporterin Sonja Pahl.
9: Die Mailänder haben nach einer zuletzt enttäuschenden Saison ihre komplette sportliche Führung rausgeschmissen. Markus Krösche ist deshalb offenbar ins Visier der Italiener geraten. Krösche hat noch Vertrag bis 2028 in Frankfurt, baut im Moment auch am Eintracht-Kader für die neue Saison, hat aber zuletzt von den weiteren Eintracht-Bossen wegen der sportlich verkorksten Frankfurter Saison durchaus scharfe und auch öffentliche Kritik eingefangen. Das könnte Krösche womöglich nachdenklich gemacht haben.
8: Im Konflikt zwischen den USA und dem Iran steht eine Einigung offenbar kurz bevor. Sowohl die US-Regierung als auch die iranische und auch Pakistan als Vermittler haben sich positiv geäußert. FFH-Reporterin Lea Matschulat.
10: Pakistan bereite sich auf die elektronische Unterzeichnung des Friedensabkommens vor, heißt es vom pakistanischen Premierminister. Seine Regierung bemüht sich seit Monaten, zwischen den USA und dem Iran zu vermitteln. Das Abkommen werde eine solide Grundlage für einen dauerhaften Frieden bilden, heißt es. Den USA, wie auch anderen westlichen Staaten, geht es vor allem darum, dass der Iran sein Atomprogramm zurückbaut und außerdem bereits angereichertes Uran herausgibt.
8: Nach der Explosion an einem Wohnblock in Amsterdam mit 7 Verletzten und 400 evakuierten Anwohnern ermittelt die Polizei, ob eine Sprengstoffbande dahinter steckt. 3 Menschen seien festgenommen worden, so die Polizei. Man gehe nicht mehr davon aus, dass sich noch Menschen unter den Trümmern befinden. Mehrere Medien berichten, dass eine Männergruppe im Keller des Gebäudes Sprengsätze für Geldautomaten angefertigt habe, für eine Straftat in Deutschland. Videoüberwachung, Beleuchtung und mehr Streifen. Dieses Programm für mehr Sicherheit an Bahnhöfen soll in Hessen ausgeweitet werden. Das hat Innenminister Poseck bekannt gegeben. Noch in diesem Jahr sollen auch die Bahnhöfe in Hungen, Herborn, Schwalmstadt-Dreiser, Neu-Isenburg, Heppenheim und Bad Homburg vor der Höhe am Programm Kompass Bahnhof teilnehmen. Bislang sind zum Beispiel Fulda, Rüsselsheim und Maintal dabei.
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11: Ach, heute hat sich jeder über die Sonne gefreut, oder? Nach dem Regentag gestern, also ich hatte immer das Gefühl, sobald ich aus der Haustür raus bin, hat's immer angefangen, wie blöd zu schütten und 5 Minuten später war alles wieder vorbei. Naja, egal. Morgen gibt's zwar auch hier und da Regen, aber auch Sonnenschein, vor allen Dingen im Rhein-Main-Gebiet, das sind die Glücklichen bei bis zu 23 Grad. Und der Montag, der wird noch ein Stückchen besser. Da hat der Regen fast überall Sendepause. Wir schauen auf die Straßen um 7:15. A3 Würzburg Richtung Frankfurt, da gibt es momentan Löscharbeiten zwischen Hanau und Oberzhausen, deswegen ist die rechte Spur gesperrt, dadurch 4 Kilometer Stau. A3 Frankfurt-Würzburg, zwischen Frankfurt Süd und Offenbacher Kreuz ein Unfall auf der mittleren Spur, hier auch langsam dran vorbeifahren. Und die A661, das ist Oberursel-Egelsbach, 6 Kilometer stockt es wegen einer Dauerbaustelle zwischen Bad Homburger Kreuz und Braungesheimer Dreieck, da braucht ihr Geduld. Das waren leider nur die größten Staus, aber alle Infos, auch für eure Strecke, gibt's bei uns auf einen Klick in der FFH-App. Kommt mir gut und sicher an.
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11: Gemeinsam durch diesen Samstagabend geht. Heute geht's noch mal raus, wahrscheinlich in den Garten oder in den Park, bevor wir dann morgen um diese Zeit alle vor dem Fernseher hocken und unsere deutsche Mannschaft anfeuern. Ich bin sehr gespannt. Jetzt aber gleich mein Oldschool-Hit in dieser Stunde. Freue ich mich sehr drauf. Und zauberhaft neue Musik von Ariana Grande. Gleich bei mir.
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zerbrechlich wie eine kleine Elfe, aber Power für 10. Ariana Grande, ich gib's zu, ich habe sie erst so richtig lieben gelernt, nachdem ich mir Wicked im Kino angeschaut habe und dann danach auch das Making-of. Ich finde, da spielt sie so wundervoll ihre Rolle und man merkt auch, dass sie mit diesem ganzen Filmcast wirklich befreundet war. Und dass sie singen kann, das ist sowieso unbestritten. Da tut's mir natürlich auch für sie leid, dass sie wohl wieder Single ist. Zumindest berichten das wieder einige Klatschblätter und diverse TV-Sender. So, jetzt natürlich die Frage an andere, mit wem war sie jetzt zusammen? Ich hab's auch nicht gewusst. Na, mit dem Blechmann von Wicked. Also, bevor der ein Blechmann wurde, der rothaarige Musicaldarsteller, also der Bob Munchkin, ja, der unsterblich in sie als Glinda verliebt ist. Zumindest haben sie sich laut den Medien freundschaftlich getrennt, was man ja dann im Film nicht wirklich behaupten kann. So, jetzt kann sich Ariana auf ihre Karriere wieder komplett konzentrieren. Ende Juli erscheint das 8. Album und daraus hören wir jetzt ganz, ganz frisch und neu. Und ob das was mit der Trennung zu tun hat, weiß ich nicht. Hate That I Made You Love Me. Neu bei FFH.

0: Chill mit Ö und gleich vervorsichtig. Von Miles Smith und Niall Horan. Drive safe noch vor 7:30 im FFH-Mix.
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0: Hallo auf Straßen, gleich 7:53. Die A3 Würzburg-Frankfurt zwischen Hanau und Obertshausen, momentan 5 Kilometer Stau, weil die rechte Spur wegen Löscharbeiten gesperrt ist, da bitte langsam dran vorbeifahren. Dann nochmal die A3, und zwar Frankfurt Richtung Würzburg, zwischen Frankfurt Süd und Offenbacher Kreuz, 2 Kilometer Stau wegen einem Unfall, auch hier langsam dran vorbeifahren. Die A661 Oberursel Richtung Egelsbach, zwischen Bad Homburger Kreuz und Preungesheimer Dreieck, 5 Kilometer stockend wegen einer Dauerbaustelle. Das waren leider nur die größten Staus, ihr wisst aber, alle Infos auch für eure Strecke gibt's auf einen Klick in der FFH-App. Ich bin Katrin Sawatzki, wünsche eine gute und sichere Fahrt.
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Ted Kennedy. Power over me. FFH ist hier an eurem Samstagabend und ich gebe es zu, ich habe ein bisschen überlegt, ob ich im Radio erzählen soll, warum Duffy so lange von der Bildfläche verschwunden war. Duffy kennt ihr noch, ne? 2008 hat sie mit diesem Song hier You got me begging you for mercy. Why won't you release unsere Herzen erobert und ihr Album Rockefeller, das fand ich so cool und habe das damals sehr, sehr gerne hoch und runter gehört. Unter anderem auf Warwick Avenue, den ich euch gleich in voller Länge spielen werde. So, jetzt nochmal zur Frage zurück. Warum sie denn 15 Jahre Pause gemacht hat und jetzt wieder da ist? So, der Grund ist leider kein schöner, sondern wie ich finde ein sehr, sehr krasser. Duffy, die 41-jährige Sängerin aus Wales, wurde tatsächlich von einem unbekannten Mann verschleppt in ein fremdes Land, vergewaltigt und

0: mehrere Tage festgehalten. Viel mehr ist jetzt nicht bekannt, aber ich finde, das allein reicht schon, um ein Horror-Kopfkino bei den meisten von uns zu veranstalten. Dass das Ganze zu verarbeiten natürlich Zeit gebraucht hat, ist klar. Umso bemerkenswerter finde ich, dass sie jetzt wieder Musik macht, dass sie auf dem Weg der Heilung ist und dass sie auch bereit ist, dieses furchtbare Trauma zu teilen und das eben auch erzählt hat. Also, Hut ab, wir freuen uns sehr, sehr auf deine neue Musik, liebe Duffy. Und bis dahin würde ich sagen, lassen wir einfach die alten Songs von ihr wieder aufleben. Hier ist für euren Samstagabend Warwick Avenue bei FFH. Mein
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3: Nullrunde im Bundestag, aber nicht in Hessen. Trump kündigt für morgen Iran-Vereinbarung an. Das Wetter, es wird wolkiger und kühler.
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3: Ich bin Eva-Maria Lauber, guten Abend. Nullrunde im Bundestag. Union und SPD wollen mit einem Verzicht auf die üblichen Diätenerhöhungen ein Zeichen in finanziell schwierigen Zeiten setzen. In einigen Landtagen steigen die Bezüge der Abgeordneten hingegen wie geplant, unter anderem in Hessen. FFH-Reporter David Riemer.
4: Eigentlich wären die Diäten der Bundestagsabgeordneten zum 1. Juli um fast 500 Euro gestiegen, auf rund 12.330 Euro. Alle Fraktionen tragen den Verzicht mit. Dagegen greift die automatische Anpassung in mehreren Bundesländern weiter. Unter anderem in Bayern, Hessen, Nordrhein-Westfalen und Sachsen-Anhalt steigen die Diäten entsprechend der Lohnentwicklung. Kritik gibt es dort, wo gleichzeitig an anderer Stelle gespart wird. In Bayern etwa soll die Beamtenbesoldung verschoben werden, während die Diäten regulär steigen.
3: Im Konflikt zwischen dem Iran und den USA soll morgen eine Vereinbarung unterzeichnet werden. Das hat US-Präsident Trump auf seiner Plattform Truth Social bekannt gegeben. Unmittelbar nach der Unterzeichnung soll demnach die Straße von Hormuz wieder geöffnet werden. Aus dem Iran gab es dafür zunächst noch keine Bestätigung, aber auch kein Dementi. SPD-Chefin Bärbel Baas hat im Ring um Reform Augenmaß in der Koalition angemahnt. Für manche heiße Reform einfach nur kürzen und streichen. Das Land brauche aber auch Impulse für die Wirtschaft und mehr Gerechtigkeit. FFH-Reporterin Lea Matschulat.
5: Bei einer Steuerreform müssten Arbeiter, Familien und Pflegende entlastet werden, sagt SPD-Chefin Baas. Und das bedeutet wiederum, dass auch andere einen Beitrag leisten müssten. Gemeint ist damit die schon vielfach diskutierte höhere Besteuerung derjenigen, die, wie Baas es formuliert, sehr, sehr viel in diesem Land verdienen. Noch vor der parlamentarischen Sommerpause, die Anfang kommenden Monats beginnt, will die Bundesregierung große Reformen auf den Weg bringen. Bei Rente, Steuern und Arbeitsmarkt.
3: Vor Helgoland ist die Fähre Funny Girl manövrierunfähig in der Nordsee getrieben. An Bord rund 60 Menschen. Ein Seenotrettungskreuzer machte sich auf den Weg, um zu helfen. FFH-Reporter Jan-Henner Reitze.
6: 5 Kilometer war ihr Ziel Helgoland noch entfernt, da fiel der Motor der Fähre aus. Warum ist noch unklar? Die Passagiere an Bord blieben unverletzt, aber aus ihren Ausflugsplänen wurde nichts. Ein Seenotkreuzer der Deutschen Gesellschaft zur Rettung Schiffbrüchiger schleppte die Funny Girl nach Helgoland. Dort klappte es aber nicht anzulegen. Deshalb musste die Fähre samt Passagieren weiter in Richtung Cuxhaven geschleppt werden. Eigentlich pendelt das Schiff zwischen Büsum und Helgoland. Bevor das wieder möglich ist, muss es repariert werden.
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7: Ach, ist alles besser als gestern, oder? Die Nacht, die bleibt unspektakulär, zumindest wettertechnisch. Morgen dann bleibt es teils trocken, teils durchwachsen mit Regen und Sonne im Mix bei Werten so um die 15 bis 23 Grad. Dafür wird aber der Montag sonniger und auch beständiger bei ähnlichen Temperaturen. Wir schauen auf die Straßen um kurz vor 8 und haben erstmal die A3, das ist Würzburg Richtung Frankfurt. Hier gibt es immer noch 5 Kilometer Stau zwischen Hanau und Obertshausen, weil die rechte Spur wegen Löscharbeiten gesperrt ist. A480 Gießen-Reiskirchen. Geplante Vollsperrung zwischen Wettenberg und Reiskirchner Dreieck. Wegen der Baustelle bis Montagmorgen. Eine Umleitung ist aber eingerichtet. Und die A661 Oberursel Richtung Egelsbach. Zwischen Bad Homburger Kreuz und Polngesheimer Dreieck immer noch die 4 Kilometer stocken wegen der Dauerbaustelle. Und ihr wisst, alle Staus, alle Blitze auch bei uns in der FFH-App.
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7: Seit gestern ist er eröffnet. Der Hessentag in Fulda. 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Und spätestens nächsten Samstag, wenn alle bei Just White abfeiern. So, und die Musik gibt's nicht nur auf der großen, großen Bühne, sondern auch gleich bei mir. Ganz neu, Moss Kenner und sein neuer Rhythm Unknown.
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Pretenders für euren Samstagabend bei FFH Was geht. 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Ja, Tickets gibt's ja schon lange keine mehr. 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Und für alle Fans von Just White steht die Liste der Lieblingskünstler ja auch schon fest. 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

0: und eben auch Moss Kinner am Start. Ja, damit ist es unser Hammer-Line-Up komplett. Alle Infos nochmal, wie ihr gut und stressfrei hinkommt, was ihr beachten müsst, was es sonst alles Tolles auf dem Hessentag gibt und überhaupt findet ihr schön zusammengefasst in der FFH-App oder eben auch auf ffh.de. So, jetzt habt ihr euch vielleicht aber gefragt, Moss Kinner, wer ist das jetzt nochmal? Also ihr werdet ihn auf der FFH Just White Bühne sehen und hören. Er kommt aus London, lebt aber inzwischen aus musikalisch-taktischen Gründen in Berlin, weil er hier bei uns eine große Fangemeinde hat. War auch schon mit Rita Ora auf Tour und Purple Disco Machine hat ihn auch schon produziert. So, hier ist jetzt für uns alle der hübsche Sänger mit seinem ganz neuen Hit Rhythm Unknown.
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0: So mein Salat. Kurz nochmal runtergeschluckt.
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1: Gleich 4 Minuten vor 8:30. Wir starten mit der A3 Würzburg Richtung Frankfurt. Zwischen Hanau und Oberzhausen gibt es ja immer noch die 5 Kilometer Stau wegen Löscharbeiten und die rechte Spur ist immer noch gesperrt. Dann die A480 Gießen-Reiskirchen. Geplante Vollsperrung zwischen Wettenberg und Reiskirchener Dreieck. Gibt es eine Baustelle bis Montagmorgen. Es gibt aber auch eine Umleitung. Und die A661 Oberursel-Egelsbach. Zwischen Bad Homburger Kreuz und Bröngesheimer Dreieck. Jetzt nur noch 3 Kilometer stockend wegen einer Dauerbaustelle. Das wird doch. So, das waren jetzt nur die größten Staus. Ihr wisst aber auch, für eure Strecke gibt es die ganzen Infos bei uns in der FFH-App. Ich bin Katrin Sawatzki und wünsche euch einen schönen Samstagabend.
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wenn Musiklegenden, Superstars und Weltklasse-Produzenten gemeinsam ins Studio gehen, dann darf man durchaus Großes erwarten. Und genau das ist passiert. Die offizielle WM-Hymne DNA von Andrea Bocelli, David Guetta, EJ, ich hoffe, das habe ich jetzt richtig ausgesprochen, das ist einer von diesen Demon Hunters, die Golden gesungen haben, und Megan Thee Stallion. Ja, auf den ersten Blick wirkt diese Kombi so ein bisschen wirr, aber ein Star-Tenor, der Mega-DJ, dann ein Rapstar und diese koreanische Sängerin, das ist schon eine sehr, sehr starke Verbindung und auch eine coole Mischung. Klar, dass es dann auch beim Inhalt um Identität, um Leidenschaft, Zusammenhalt geht, beim Fußball halt eben, von Menschen aus unterschiedlichen Ländern und Kulturen. Und hier ist jetzt für unseren Samstagabend die ganz offizielle WM-Hymne. Hier sind die Superstars mit ihrem Song DNA bei FFH.

0: rein in den Samstagabend gleich mit Milo. No more feeling ein wunderschöner, angesagter Song, My Lucky Day. Und noch vor 9 einer meiner Lieblings-80er. Shannon, Let the Music Play, gleich hier bei mir.
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2: Ich bin Jan-Henna Reitze. Um ihren Konflikt beizulegen, wollen der Iran und die USA nach Angaben von Präsident Donald Trump morgen eine erste Vereinbarung unterzeichnen. Das schrieb Trump auf seiner Plattform Truth Social. Er wird morgen 80 Jahre alt. Die Vereinbarung soll aber noch keine endgültige Lösung sein.
3: Im Gespräch ist im Moment zunächst ein Rahmenabkommen zur Beendigung des Kriegs zwischen dem Iran und den USA. Dieses könnte Ausgangspunkt für vertiefte Verhandlungen innerhalb eines Zeitrahmens von 60 Tagen sein. Laut Trump sieht die Vereinbarung eine Öffnung der für den weltweiten Handel mit Öl, Gas und Dünger wichtigen Straße von Hormuz vor. Der Deal soll außerdem dazu führen, dass das iranische Atomprogramm zurückgebaut wird und die USA das angereicherte Uran erhalten, das sonst theoretisch für den Bau von Atomwaffen genutzt werden könnte. David Riemer, Nachrichtenredaktion.
2: SPD-Chefin Bärbel Baas hat im Ringen um Reformen Augenmaß in der schwarz-roten Bundesregierung angemahnt. Für manche heiße Reform einfach nur kürzen, streichen und sparen, sagte Baas bei einer Delegiertenkonferenz der nordrhein-westfälischen SPD in Düsseldorf. Das Land brauche aber auch Impulse für die Wirtschaft und mehr Gerechtigkeit.
4: Bei einer Steuerreform müssten Arbeiter, Familien und Pflegende entlastet werden, sagt SPD-Chefin Baas. Und das bedeutet wiederum, dass auch andere einen Beitrag leisten müssten. Gemeint ist damit die schon vielfach diskutierte höhere Besteuerung derjenigen, die, wie Baas es formuliert, sehr, sehr viel in diesem Land verdienen. Noch vor der parlamentarischen Sommerpause, die Anfang kommenden Monats beginnt, will die Bundesregierung große Reformen auf den Weg bringen. Bei Rente, Steuern und Arbeitsmarkt. Lea Matschula, Nachrichtenredaktion.
2: In Zusammenhang mit einer Explosion in Amsterdam sind 3 Verdächtige festgenommen worden. Dabei waren in der Nacht zu Freitag 7 Menschen verletzt worden. Eine Gruppe junger Männer soll in einem Keller Sprengsätze gebaut haben, die verwendet werden, um Geldautomaten aufzusprengen. Diese Sprengsätze waren möglicherweise für Taten in Deutschland bestimmt. Und zum Fußball. Bei der WM in den USA, Kanada und Mexiko startet zur Stunde das nächste Gruppenspiel. Katar trifft auf die Schweiz. Außerdem wird um Mitternacht deutscher Zeit das Spiel Brasilien gegen Marokko angepfiffen. In der Gruppe C spielt dann auch noch Haiti gegen Schottland. Um 6 Uhr deutscher Zeit morgen startet die Türkei gegen Australien in die WM.
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0: Auch heute haben wir uns über die Sonne gefreut, oder? Nach diesem ganzen Regenschlamassel gestern. Jedes Mal dachte ich, wenn ich vor die Haustür gehe, da schüttet es. Und 5 Minuten später war alles vorbei. So, morgen gibt es zwar auch ein bisschen Regen, aber auch mehr Sonnenschein. Vor allen Dingen im Rhein-Main-Gebiet. Immerhin bei bis zu 23 Grad, ist ganz passabel. Der Montag wird sogar noch ein Stückchen besser. Da hat der Regen fast überall Sendepause bei ähnlichen Temperaturen. Wir schauen auf die Straßen um kurz vor 9 und ich habe eine frische Meldung reinbekommen für die A661 Oberursel Richtung Egelsbach. Vorsicht, zwischen Bräungesheimer Dreieck und Frankfurt-Friedberger Landstraße liegt ein unbekannter Gegenstand auf der Fahrbahn. Jetzt die A3 Würzburg-Frankfurt. Zwischen Hanau und Oberzhausen 2 Kilometer Stau wegen vorangegangener Löscharbeiten. Ich hoffe, das löst sich jetzt bald auf. Dann die A480 Gießen-Reiskirchen. Ihr wisst, Vollsperrung zwischen Wettenberg und Reiskirchener Dreieck wegen einer Baustelle bis Montagmorgen. Es gibt aber eine Umleitung. Jetzt nochmal die A661 Oberursel Richtung Egelsbach. Zwischen Bad Homburger Kreuz und Bräungesheimer Dreieck 2 Kilometer stockend, auch wegen einer Dauerbaustelle. Das waren ja nur die größten Staus. Alle Infos auch für eure Strecke gibt's bei uns in der FFH-App. Gute Fahrt!
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0: Gangnam Style, Ice Bucket Challenge oder Macarena. Das sind so lustige Tänze oder kuriose Herausforderungen aus dem Internet. Einer der bekanntesten TikTok-Tänze gibt's gleich bei mir zu hören.
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0: eben auch lustig tanzt. Alle anderen um ihn rum ignorieren ihn erst, tun so, als ob er gar nicht da wäre. Und dann fangen alle auf einmal, also 30, 40 Personen, die da nebendran stehen, die fangen auch dann auf einmal an, völlig beknackt mit auch Kostüm oder Maske rumzutanzen. Kennt ihr wahrscheinlich noch, gell, von den ganzen diversen Videos. Ja, und diese DJ Bauer hat jetzt was Neues am Start. Und das ist sozusagen eine Hommage ans Radio, wie er sagt.
1: This album is an homage, a love letter to the radio, okay? Basically, the radio is how I learned about electronic music. It's how I learned about a lot of music. So this album, it flows like a radio dance megamix, okay? It feels like a radio experience.
0: Süß, oder? Also ein Liebeslied ans Radio, weil er durchs Radio seine Liebe zur elektronischen Musik eben gefunden hat. Und hier ist jetzt für uns DJ Bauer mit einem Papa aus Portugal und einer Mama aus Deutschland. Und sein neuer Song heißt You Give Me Love. Vielleicht gibt's da ja auch dann bald einen Trend, zu dem alle Schulklassen oder Sportteams verrückt abgehen. Wer weiß?

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4: Ungleich 4 minutes past 10. Hallo auf die Straßen. Und Vorsicht auf der A66 Frankfurt Richtung Wiesbaden. Da sind Personen zwischen Nordwestkreuz Frankfurt und Eschborn. Dann die A480 Gießen-Reiskirchen. Vollsperrung zwischen Wettenberg und Reiskirchener Dreieck wegen der Baustelle bis Montagmorgen. Es gibt aber eine Umleitung. Und begleitet uns auch schon den ganzen Abend die Meldung für die A661 Oberursel Richtung Egelsbach. Zwischen Bad Homburger Kreuz und Bräungesheimer Dreieck. Da stockt es auf 2 Kilometer wegen einer Dauerbaustelle. Alle Staus, alle Infos, auch für eure Strecke, gibt's bei uns in der FFH-App. Ich bin Katrin Sawatzki, wünsche euch einen schönen Samstag.
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0: Noch vor 10 Pitbull und J-Lo. Schön zum Mitsingen. We Are One gibt's gleich hier.
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2: Ich bin Thomas Brock. US-Präsident Trump hat für morgen ein Abkommen über ein Ende des Iran-Kriegs angekündigt. Er machte dabei aber weder Angaben dazu, wie und wo die Vereinbarung unterzeichnet werden soll, noch von wem genau. Aus dem Iran gibt es dazu bislang keine Reaktion.
3: Pakistan hat wochenlang zwischen den USA und dem Iran vermittelt. Wie genau die Einigung in dem Konflikt nun gelungen ist, ist nach jetzigem Stand aber noch unklar. Gleich nachdem das Abkommen unterzeichnet ist, werde die Straße von Hormuz wieder geöffnet, hat US-Präsident Trump angekündigt. Wichtig für die Wirtschaft, denn durch die Blockade hängen viele Waren fest und haben sich verteuert. Auch die Spritpreise dürften bald wieder sinken, wenn die wichtige Handelsroute wieder frei ist. Lea Matschulat, Redaktion.
2: Die Deutsche Bahn muss Probleme bei der Sanierung von Bahnstrecken aus Sicht von Verkehrspolitikern von SPD und CDU künftig offener benennen. Bei aller Erleichterung über das Ende der Umleitungen dürfen wir die gravierenden Schwachstellen dieses Mammutprojekts nicht verschweigen, sagte SPD-Expertin Trof Schafarczyk zum Abschluss der Streckensanierung Berlin-Hamburg, dem Redaktionsnetzwerk Deutschland. Der verkehrspolitische Sprecher der Union im Bundestag Simon forderte, das Management der Deutschen Bahn müsse aus den Verzögerungen lernen. Vor Helgoland ist die Fähre Funny Girl manövrierunfähig in der Nordsee getrieben. An Bord rund 60 Menschen. Ein Seenotrettungskreuzer machte sich auf den Weg, um zu helfen.
4: 5 Kilometer war ihr Ziel Helgoland noch entfernt. Da fiel der Motor der Fähre aus. Warum ist noch unklar. Die Passagiere an Bord blieben unverletzt, aber aus ihren Ausflugsplänen wurde nichts. Ein Seenotkreuzer der Deutschen Gesellschaft zur Rettung Schiffbrüchiger schleppte die Funny Girl nach Helgoland. Dort klappte es aber nicht anzulegen. Deshalb musste die Fähre samt Passagieren weiter in Richtung Cuxhaven geschleppt werden. Eigentlich pendelt das Schiff zwischen Büsum und Helgoland. Bevor das wieder möglich ist, muss es repariert werden. Jan-Henner Reitzer, Nachrichtenredaktion.
2: Auf einer Bundesstraße in der Nähe von Ingolstadt in Bayern ist ein Auto frontal mit einem Lastwagen zusammengestoßen. 3 Menschen kamen ums Leben. Der 46 Jahre alte Autofahrer war auf die Gegenfahrbahn geraten. Warum ist noch unklar. Er und seine 44-jährige Frau sowie ihr gemeinsames 2 Jahre altes Kind starben. Der LKW-Fahrer erlitt einen Schock.
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0: Die Nacht wird relativ ruhig, ohne große Überraschung. Morgen dann am Sonntag ein Mix aus Sonne, Wolken und Regen bei 23 Grad. Der Montag wird beständiger, ohne Regen und ähnlichen Temperaturen. Und peu à peu wird es die Woche schöner und heißer. Wir schauen auf die Straßen um kurz vor 10. Die A480 Gießen-Reiskirchen, wisst ihr, die geplante Vollsperrung zwischen Wettenberg und Reiskirchener Dreieck. Baustelle bis Montagmorgen. Es gibt aber eine Umleitung und auch schon den ganzen Abend. A661 Oberursel-Egelsbach. 2 Kilometer stockt es wegen einer Dauerbaustelle zwischen Bad Homburger Kreuz und Preungesheimer Dreieck. Ich bin Katrin Sawatzki. Kommt mir jetzt gut und sicher an und viel Spaß mit...

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1: Achtung auf der A5 Heidelberg Richtung Darmstadt. Zwischen Bensheim und Zwingenberg befindet sich eine Person auf der Fahrbahn. Bitte fahrt hier besonders vorsichtig.
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3: Ich bin Thomas Brockt. Im Konflikt mit dem Iran wollen die USA nach Angaben von Präsident Trump an diesem Sonntag eine erste Vereinbarung unterzeichnen und damit an Trumps 80. Geburtstag. Unmittelbar nach der Unterzeichnung solle die Straße von Hormuz wieder geöffnet werden, schrieb Trump auf seiner Online-Plattform Truth Social. Er machte dabei weder Angaben dazu, wie und wo die Vereinbarung unterzeichnet werden soll, noch von wem genau. Die Vereinbarung soll auch noch keine langfristige Lösung sein, die muss noch weiter verhandelt werden. SPD-Chefin Baas hat im Ringen um Reformen Augenmaß in der schwarz-roten Koalition angemahnt. Für manche heiße Reform einfach nur kürzen, streichen, sparen, sagte Baas bei einer Delegiertenkonferenz der nordrhein-westfälischen SPD in Düsseldorf. Das Land brauche aber auch Impulse für die Wirtschaft und mehr Gerechtigkeit.
4: Bei einer Steuerreform müssten Arbeiter, Familien und Pflegende entlastet werden, sagt SPD-Chefin Baas. Und das bedeutet wiederum, dass auch andere einen Beitrag leisten müssten. Gemeint ist damit die schon vielfach diskutierte höhere Besteuerung derjenigen, die, wie Baas es formuliert, sehr, sehr viel in diesem Land verdienen. Noch vor der parlamentarischen Sommerpause, die Anfang kommenden Monats beginnt, will die Bundesregierung große Reformen auf den Weg bringen. Bei Rente, Steuern und Arbeitsmarkt. Lea Matschulat, Nachrichtenredaktion.
3: Vor Helgoland ist die Fähre Funny Girl manövrierunfähig in der Nordsee getrieben. An Bord rund 60 Menschen. Ein Seenotrettungskreuzer machte sich auf den Weg, um zu helfen.
5: 5 Kilometer war ihr Ziel Helgoland noch entfernt. Da fiel der Motor der Fähre aus. Warum ist noch unklar? Die Passagiere an Bord blieben unverletzt, aber aus ihren Ausflugsplänen wurde nichts. Ein Seenotkreuzer der Deutschen Gesellschaft zur Rettung Schiffbrüchiger schleppte die Funny Girl nach Helgoland. Dort klappte es aber nicht anzulegen. Deshalb musste die Fähre samt Passagieren weiter in Richtung Cuxhaven geschleppt werden. Eigentlich pendelt das Schiff zwischen Büsum und Helgoland. Bevor das wieder möglich ist, muss es repariert werden. Jan-Henner Reitzer, Nachrichtenredaktion.
3: Auf einer Bundesstraße in der Nähe von Ingolstadt in Bayern ist ein Auto frontal mit einem Lastwagen zusammengestoßen. 3 Menschen kamen ums Leben. Der 46 Jahre alte Autofahrer war auf die Gegenfahrbahn geraten. Warum ist noch unklar. Er und seine 44-jährige Frau sowie ihr gemeinsames 2 Jahre altes Kind starben. Der LKW-Fahrer erlitt einen Schock. Zum Wetter die aktuelle Vorhersage des Deutschen Wetterdienstes. In der Südhälfte ist es oft klar, in der Mitte ziehen Wolken durch, im Norden und Osten sind Schauer unterwegs. Stellenweise sind auch Gewitter möglich. Die Temperaturen gehen in der Nacht auf 15 bis 8 Grad zurück. Auch der Sonntag bringt im Norden und Osten weiter Wolken, Schauer und einzelne Gewitter. Auch in der Mitte und an den Alpen Wolken, aber meist trocken. Im Süden zeigt sich wieder häufig die Sonne. Die Höchstwerte erreichen 18 bis 26 Grad.
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6: Achtung, auf der A3 Würzburg Richtung Frankfurt. Zwischen Offenbacher Kreuz und Frankfurt Süd befindet sich eine Person auf der Fahrbahn. Bitte fahrt hier in beiden Richtungen besonders vorsichtig. Und dann noch Achtung auf der A4 Eisenach Kirchheim. Zwischen Gerstungen und Wildeck-Obersuhl liegt ein Reh auf der rechten Spur. Bitte fahrt auch hier besonders vorsichtig. Und noch zum Abschluss auf der A661 Oberursel-Egelsbach. So spart Homburger Kreuz und Preungesheimer Dreieck 2 Kilometer stockender Verkehr wegen der Dauerbaustelle.

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1: Ich bin Thomas Brock. Die Schweiz ist mit einer großen Enttäuschung in die Fußball-Weltmeisterschaft gestartet. Das Team kam in San Francisco gegen den krassen Außenseiter Katar nicht über ein 1:1 hinaus. Dabei fiel der Ausgleich für Katar erst in der Nachspielzeit. Das deutsche Team startet an diesem Sonntag ins Turnier. Um 19 Uhr spielt die DFB-Auswahl in Houston gegen WM-Neuling Curaçao. US-Präsident Trump hat für diesen Sonntag ein Abkommen über ein Ende des Iran-Kriegs angekündigt. Er machte dabei weder Angaben dazu, wie und wo die Vereinbarung unterzeichnet werden soll, noch von wem genau. Aus dem Iran gibt es dazu bislang keine Reaktion.
2: Pakistan hat wochenlang zwischen den USA und dem Iran vermittelt. Wie genau die Einigung in dem Konflikt nun gelungen ist, ist nach jetzigem Stand aber noch unklar. Gleich nachdem das Abkommen unterzeichnet ist, werde die Straße von Hormuz wieder geöffnet, hat US-Präsident Trump angekündigt. Wichtig für die Wirtschaft, denn durch die Blockade hängen viele Waren fest und haben sich verteuert. Auch die Spritpreise dürften bald wieder sinken, wenn die wichtige Handelsroute wieder frei ist. Lea Matschulat, Redaktion.
1: Rund 3 Monate vor wichtigen Landtagswahlen in Ostdeutschland warnen mehrere führende CDU-Politiker ihre Partei vor einer Zusammenarbeit mit der AfD. In dem Moment, in dem die CDU der AfD die Hand reiche, sei sie kaputt, sagte der Vorsitzende des Arbeitnehmerflügels der Partei Radke der Frankfurter Allgemeinen Sonntagszeitung.
3: Auch der Hamburger CDU-Vorsitzende Thering warnt vor jeder Form der Zusammenarbeit. Sollte es nach den Wahlen im September dazu kommen, erwartet er massive Verwerfungen in der Partei. Das wäre der Anfang vom Ende, so Thering wörtlich. Die CDU schließt per Parteitagsbeschluss eine Zusammenarbeit mit AfD und Linken aus. In Sachsen-Anhalt und Mecklenburg-Vorpommern liegt die AfD in Umfragen allerdings klar vorn. NRW-Innenminister Reul bezeichnete die AfD als, Zitat, größte Gefahr für unsere Demokratie. David Riemer, Nachrichtenredaktion.
1: Mit einem Motorschaden ist eine Fähre vor Helgoland manövrierunfähig in der Nordsee getrieben. Die 60 Passagiere an Bord blieben unverletzt. Das Schiff wurde zuerst nach Helgoland geschleppt, dort gelang es aber nicht anzulegen. Deshalb musste die Fähre zurück ans Festland geschleppt werden. Am späten Abend erreichte das Schiff dann Cuxhaven. Zum Wetter die aktuelle Vorhersage des Deutschen Wetterdienstes. In der Südhälfte ist es oft klar, in der Mitte ziehen Wolken durch, im Norden und Osten sind Schauer unterwegs. Stellenweise sind auch Gewitter möglich. Die Temperaturen gehen in der Nacht auf 15 bis 8 Grad zurück. Auch der Sonntag bringt im Norden und Osten weiter Wolken, Schauer und einzelne Gewitter. Auch in der Mitte und an den Alpen Wolken, aber meist trocken. Im Süden zeigt sich wieder häufig die Sonne. Die Höchstwerte erreichen 18 bis 26 Grad.
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4: Aktuell liegen uns keine Meldungen über Verkehrsstörungen vor. Wir wünschen euch auch weiterhin eine gute Fahrt.
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1: Ich bin Thomas Brock. Bei der Fußball-Weltmeisterschaft hat es zum Auftakt für die Schweiz eine große Enttäuschung gegeben. Das Team kam in San Francisco gegen den krassen Außenseiter Katar nicht über ein 1:1 hinaus. Dabei fiel der Ausgleich für Katar erst in der Nachspielzeit. Der Schweizer Torwart Kobel von Borussia Dortmund war anschließend im ZDF-Interview entsprechend frustriert.
2: Extrem bitter, auf jeden Fall. Ist nicht der Start, den wir uns gewünscht haben, auf gar keinen Fall. Auch das Spiel heute, so wie es gelaufen ist, ist sehr schade, natürlich. Aber muss man akzeptieren jetzt und damit umgehen. Und vielleicht gut, dass es im ersten Spiel passiert ist.
1: Der Schweizer Keeper Kobel. Das deutsche Team startet dann heute Abend ins Turnier. Um 19 Uhr spielt die DFB-Auswahl in Houston gegen WM-Neuling Curaçao. Im Konflikt mit dem Iran wollen die USA nach Angaben von Präsident Trump an diesem Sonntag eine erste Vereinbarung unterzeichnen und damit an Trumps 80. Geburtstag. Unmittelbar nach der Unterzeichnung soll die Straße von Hormuz wieder geöffnet werden, schrieb Trump auf seiner Online-Plattform Truth Social. Er machte dabei weder Angaben dazu, wie und wo die Vereinbarung unterzeichnet werden soll, noch von wem genau. Die Vereinbarung soll auch noch keine langfristige Lösung sein, die muss weiter verhandelt werden. Rund 3 Monate vor wichtigen Landtagswahlen in Ostdeutschland warnen mehrere führende CDU-Politiker ihre Partei vor einer Zusammenarbeit mit der AfD. In dem Moment, in dem die CDU der AfD die Hand reiche, sei sie kaputt, sagte der Vorsitzende des Arbeitnehmerflügels der Partei Radke der Frankfurter Allgemeinen Sonntagszeitung.
3: Auch der Hamburger CDU-Vorsitzende Thering warnt vor jeder Form der Zusammenarbeit. Sollte es nach den Wahlen im September dazu kommen, erwartet er massive Verwerfungen in der Partei. Das wäre der Anfang vom Ende, so Thering wörtlich. Die CDU schließt per Parteitagsbeschluss eine Zusammenarbeit mit AfD und Linken aus. In Sachsen-Anhalt und Mecklenburg-Vorpommern liegt die AfD in Umfragen allerdings klar vorn. NRW-Innenminister Reul bezeichnete die AfD als, Zitat, größte Gefahr für unsere Demokratie. David Riemer, Nachrichtenredaktion.
1: Mit einem Motorschaden ist eine Fähre vor Helgoland manövrierunfähig in der Nordsee getrieben. Die 60 Passagiere an Bord blieben unverletzt. Das Schiff wurde zuerst nach Helgoland geschleppt, dort gelang es aber nicht anzulegen. Deshalb musste die Fähre zurück ans Festland geschleppt werden. Am späten Abend erreichte das Schiff dann Cuxhaven. Zum Wetter die aktuelle Vorhersage des Deutschen Wetterdienstes. In der Südhälfte ist es oft klar, in der Mitte ziehen Wolken durch, im Norden und Osten sind Schauer unterwegs. Stellenweise sind auch Gewitter möglich. Die Temperaturen gehen in der Nacht auf 15 bis 8 Grad zurück. Auch der Sonntag bringt im Norden und Osten weiter Wolken, Schauer und einzelne Gewitter. Auch in der Mitte und an den Alpen Wolken, aber meist trocken. Im Süden zeigt sich wieder häufig die Sonne. Die Höchstwerte erreichen 18 bis 26 Grad.
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4: A66, Fulda Richtung Frankfurt. Zwischen Maintal-Bischofsheim und Frankfurt-Bergen-Enkheim eine ungesicherte Unfallstelle. Bitte fahrt hier vorsichtig.
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3: Ich bin Thomas Brock. US-Präsident Trump hat für heute ein Abkommen über ein Ende des Iran-Kriegs angekündigt. Er machte dabei weder Angaben dazu, wie und wo die Vereinbarung unterzeichnet werden soll, noch von wem genau. Aus dem Iran gibt es dazu bislang keine Reaktion.
4: Pakistan hat wochenlang zwischen den USA und dem Iran vermittelt. Wie genau die Einigung in dem Konflikt nun gelungen ist, ist nach jetzigem Stand aber noch unklar. Gleich nachdem das Abkommen unterzeichnet ist, werde die Straße von Hormuz wieder geöffnet, hat US-Präsident Trump angekündigt. Wichtig für die Wirtschaft, denn durch die Blockade hängen viele Waren fest und haben sich verteuert. Auch die Spritpreise dürften bald wieder sinken, wenn die wichtige Handelsroute wieder frei ist. Lea Matschulat, Redaktion.
3: Die Schweizer stimmen heute über eine Obergrenze für die Bevölkerung ab. Die wählerstärkste Partei, die SVP, will die Zuwanderung begrenzen. Die Bevölkerungszahl soll bis 2050 bei 10 Millionen Einwohnern gedeckelt werden. Zurzeit leben etwa 9,1 Millionen Menschen in der Schweiz, darunter 340.000 Deutsche. Wird die Initiative angenommen, müsste ab 9,5 Millionen Einwohnern die Asylvergabe und der Familiennachzug eingeschränkt werden. Die Auszählung beginnt um 12 Uhr. Es wird mit einem knappen Ergebnis gerechnet. Vor Helgoland ist eine Fähre manövrierunfähig in der Nordsee getrieben, an Bord rund 60 Menschen. Ein Seenotrettungskreuzer machte sich dann auf den Weg, um zu helfen.
5: 5 Kilometer war ihr Ziel Helgoland noch entfernt, da fiel der Motor der Fähre aus. Warum ist noch unklar? Die Passagiere an Bord blieben unverletzt, aber aus ihren Ausflugsplänen wurde nichts. Ein Seenotkreuzer der Deutschen Gesellschaft zur Rettung Schiffbrüchiger schleppte die Funny Girl nach Helgoland. Dort klappte es aber nicht anzulegen. Deshalb musste die Fähre samt Passagieren weiter in Richtung Cuxhaven geschleppt werden. Eigentlich pendelt das Schiff zwischen Büsum und Helgoland. Bevor das wieder möglich ist, muss es repariert werden. Jan-Henner Reitzer, Nachrichtenredaktion.
3: Die Schweiz ist mit einer großen Enttäuschung in die Fußball-Weltmeisterschaft gestartet. Das Team kam in San Francisco gegen den krassen Außenseiter Katar nicht über ein 1:1 hinaus. Dabei fiel der Ausgleich für Katar erst in der Nachspielzeit. Das deutsche Team startet heute Abend ins Turnier. Um 19 Uhr spielt die DFB-Auswahl in Houston gegen WM-Neuling Curaçao. Zum Wetter die aktuelle Vorhersage des Deutschen Wetterdienstes. In der Südhälfte ist es oft klar, in der Mitte ziehen Wolken durch, im Norden und Osten sind Schauer unterwegs. Stellenweise sind auch Gewitter möglich. Die Temperaturen gehen in der Nacht auf 15 bis 8 Grad zurück. Auch der Sonntag bringt im Norden und Osten weiter Wolken, Schauer und einzelne Gewitter. Auch in der Mitte und an den Alpen Wolken, aber meist trocken. Im Süden zeigt sich wieder häufig die Sonne. Die Höchstwerte erreichen 18 bis 26 Grad.
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6: A66, Fulda Richtung Frankfurt. Zwischen Maintal-Bischofsheim und Frankfurt-Bergen-Ingheim ein Unfall. Bitte fahrt hier vorsichtig.
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